0: Den Song hörst du ein erstes Mal und der sitzt. Du kannst es nicht verhindern. Alex Christensen über Eiffel 65 Blue. 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
1: Ich kann mich noch genau daran erinnern, da kam der Manager von Hansa Records und meinte, ich habe einen Titel gekauft auf der Meetem. Das ist so eine Messe, wo so Songs verkauft werden. Der heißt Eiffel 65 Blue und das wird garantiert ein großer Hit. Möchtest du denn nicht mal irgendwann in der Diskothek hier das Weißmuster, eine Vinylplatte spielen und gucken, ob das was ist? Und dann gesagt, ja klar, mache ich, aber ist das jetzt so wichtig? Also hast du wahrscheinlich 5.000 Mark bezahlt für den Song. Und dann sagt er, nee, ich habe 140.000 Mark bezahlt, nur für die Rechte für Deutschland, Österreich und Schweiz. Und das muss schon ein großer Hit werden. Dann habe ich gesagt, du bist ja völlig bescheuert, das kann ja nie was werden. Habe ich an den Abend Blue gespielt und ohne dass das irgendjemand in diesem Laden kannte, haben alle getanzt und total Spaß gehabt. Und dann wusste ich, shit, der Typ hat echt Magie. Er hat das richtig erkannt. Das ist ein Hit, den kann man nicht verhindern. Der ist einfach, du hörst das erste Mal und der sitzt. 90s.

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2: Mal mehr, mal weniger Wolken sind gerade unterwegs. Meist bleibt's trocken und vereinzelt kann sich auch mal Nebel bilden. Die Temperaturen liegen aktuell zwischen 7 und 3 Grad. Im Laufe des Morgens wird's dann freundlicher. Später kommt von Westen her öfter die Sonne durch. Tagsüber geht's meist sonnig weiter, ab und zu mit ein paar Wolken. Dazu maximal 17 bis 20 Grad.

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1: Im Studio Silas Quiring. Nächster Rückschlag für Donald Trumps chaotische Zollpolitik. Ein US-Gericht hat jetzt auch die weltweit verhängten 10% Zölle gekippt. Die hatte der US-Präsident verhängt, nachdem bereits ein Großteil seiner ursprünglichen Sonderzölle für unzulässig erklärt worden war. Trotz Feuerpause gibt es rund um die Straße von Hormuz eine neue Eskalation. Nachdem der Iran dort mehrere amerikanische Kriegsschiffe angegriffen hat, haben US-Streitkräfte militärische Ziele des Iran ins Visier genommen. Teheran wirft den USA dagegen vor, zuerst einen iranischen Öltanker angegriffen zu haben. Fast 18 Milliarden Euro. Das wird Bund, Ländern und Kommunen wohl in diesem Jahr an Steuereinnahmen fehlen. Finanzminister Klingbeil hat die neue Steuerschätzung vorgelegt. Er sagt, das liegt vor allem an äußeren Einflüssen, wie etwa dem Iran-Krieg, dem Zollstreit mit den USA und dem Ukraine-Krieg. Der SC Freiburg hält die deutsche Hoffnung auf einen internationalen Titel in dieser Saison am Leben. In der Europa League haben die Freiburger sich mit einem 3:1 im Rückspiel gegen Sporting Braga ins Finale geschossen. In 2 Wochen trifft das Team im Endspiel in Istanbul auf Aston Villa.
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2: Mal mehr, mal weniger Wolken sind gerade unterwegs. Meist bleibt's trocken und vereinzelt kann sich auch mal Nebel bilden. Die Temperaturen liegen aktuell zwischen 7 und 3 Grad. Im Laufe des Morgens wird's dann freundlicher. Später kommt von Westen her öfter die Sonne durch. Tagsüber geht's meist sonnig weiter, ab und zu mit ein paar Wolken. Dazu maximal 17 bis 20 Grad.
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0: 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Firestarter, The Prodigy.
1: I'm a Firestarter, twisted Firestarter. Eigentlich soll Firestarter ein Instrumentalstück werden. Doch dann schlägt Keith Flint vor, dem Song ein paar Zeilen Gesang zuzufügen. Keith ist allerdings bis dahin eigentlich nur Tänzer bei The Prodigy und jetzt darf er zum ersten Mal ans Mikro und wir wissen, was daraus geworden ist. Er beschert der Band mit Firestarter einen, wenn nicht den größten Song von The Prodigy.
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Christina Aguilera. Prince, Italo Joe und Marky Mark.

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1: Mal mehr, mal weniger Wolken sind gerade unterwegs. Meist bleibt's trocken und vereinzelt kann sich auch mal Nebel bilden. Die Temperaturen liegen aktuell zwischen 7 und 3 Grad. Im Laufe des Morgens wird's dann freundlicher. Später kommt von Westen her öfter die Sonne durch. Tagsüber geht's meist sonnig weiter, ab und zu mit ein paar Wolken. Dazu maximal 17 bis 20 Grad.

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1: Im Studio Silas Quiring. Inmitten der Hoffnungen auf neue Verhandlungen werfen die USA und der Iran sich gegenseitig vor, die Waffenruhe gebrochen zu haben. In der Straße von Hormuz hat der Iran amerikanische Kriegsschiffe angegriffen. Das US-Militär flog im Gegenzug Angriffe auf militärische Ziele des Iran. Donald Trump hat der EU ein Zolldeal-Ultimatum gestellt. Bis zum 4. Juli, dem 250. Geburtstag der USA, muss Brüssel das Abkommen umsetzen, fordert der US-Präsident. Der Deal wurde schon letztes Jahr getroffen, muss aber noch immer von Parlament und Mitgliedstaaten abgesegnet werden. Bund, Länder und Kommunen müssen in diesem Jahr mit deutlich weniger Steuereinnahmen rechnen. Das Minus wird wohl bei knapp 18 Milliarden Euro liegen, heißt es in einer Prognose der Bundesregierung. Finanzminister Klingbeil sagt, das liegt etwa an den Folgen des Iran-Kriegs und den US-Zöllen. Es ist der größte Erfolg der Vereinsgeschichte. Der SC Freiburg steht im Finale der Fußball-Europa League. Gegen Sporting Braga haben die Freiburger nach der knappen Hinspielniederlage mit einem 3:1 Heimsieg den Spieß umgedreht. Im Finale geht's in 2 Wochen gegen Aston Villa um den Pokal.
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2: Mal mehr, mal weniger Wolken sind gerade unterwegs. Meist bleibt es trocken und vereinzelt kann sich auch mal Nebel bilden. Die Temperaturen liegen aktuell zwischen 7 und 3 Grad. Im Laufe des Morgens wird es dann freundlicher. Später kommt von Westen her öfter die Sonne durch. Tagsüber geht es meist sonnig weiter, ab und zu mit ein paar Wolken. Dazu maximal 17 bis 20 Grad.
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0: konnte einfach nicht du sagen. Mola Adebisi über Dr. Alban. Sing Hallelujah.
1: Dr. Alban Sing Hallelujah war eins meiner grausamsten Interviews, weil Dr. Alban aus Nigeria kommt und wir in unserer Sprache ältere Menschen immer mit sie ansprechen müssen. Das funktioniert nicht anders. Also war ich sehr, sehr irritiert. Er ist natürlich total locker und total cool, aber ich konnte das damals nicht, weil der Altersdurchschnitt, ich war ja auch noch jung und er war ja schon ein bisschen älter zu dem Zeitpunkt und ich bin damit nicht zurechtgekommen, ihn zu duzen. Deswegen habe ich dann versucht, da so rumherum zu schiffen. Das ist ein sehr, sehr krampfiges Interview draus geworden, aber trotzdem singt er immer noch gut, Dr. Alban.

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1: Mal mehr, mal weniger Wolken sind gerade unterwegs. Meist bleibt's trocken und vereinzelt kann sich auch mal Nebel bilden. Die Temperaturen liegen aktuell zwischen 7 und 3 Grad. Im Laufe des Morgens wird's dann freundlicher. Später kommt von Westen her öfter die Sonne durch. Tagsüber geht's meist sonnig weiter, ab und zu mit ein paar Wolken, dazu maximal 17 bis 20 Grad.

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1: Im Studio Anna Löwer. Trotz Feuerpause gibt es rund um die Straße von Hormus eine neue Eskalation. Nachdem der Iran dort mehrere amerikanische Kriegsschiffe angegriffen hat, haben US-Streitkräfte militärische Ziele des Iran ins Visier genommen. Teheran wirft den USA dagegen vor, zuerst einen iranischen Öltanker angegriffen zu haben. Nächster Rückschlag für Donald Trumps chaotische Zollpolitik. Ein US-Gericht hat jetzt auch die weltweit verhängten 10% Zölle gekippt. Die hatte der US-Präsident verhängt, nachdem bereits ein Großteil seiner ursprünglichen Sonderzölle für unzulässig erklärt worden war. Ein Jahr nach Amtsantritt sind die Beliebtheitswerte von Kanzler Merz im Keller. Im ARD-Deutschland-Trend sind nur noch 16% der Befragten mit seiner Arbeit zufrieden. Das ist der schlechteste Wert im Deutschland-Trend jemals für einen Bundeskanzler. Es ist der größte Erfolg der Vereinsgeschichte. Der SC Freiburg steht im Finale der Fußball-Europa League. Gegen Sporting Braga haben die Freiburger nach der knappen Hinspielniederlage mit einem 3:1 Heimsieg den Spieß umgedreht. Im Finale geht's in 2 Wochen gegen Aston Villa.
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2: Urteil im Raserprozess von Remscheid. Das Landgericht Wuppertal hat den Angeklagten unter anderem wegen Mordes zu einer lebenslangen Haftstrafe verurteilt. Der 25-Jährige hatte vor gut einem Jahr mit fast 1,5 Promille hinterm Steuer gesessen. Er kam von der Fahrbahn ab und erfasste mit seinem über 700 PS starken Auto 2 junge Frauen auf einem Gehweg. Eine 19-Jährige starb, eine 17-Jährige wurde schwer verletzt. Bei einem Bienenstand in Lüdenscheid ist die amerikanische Faulbrut ausgebrochen. Das Veterinäramt des Märkischen Kreises hat einen Sperrbezirk im Radius von 1 Kilometer eingerichtet. Die Krankheit befällt die Brut der Tiere, sodass das Bienenvolk überaltert und schließlich stirbt. Für Menschen ist die Faulbrut ungefährlich.
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3: Neblig ist es heute Morgen erstmal, das löst sich aber flott auf. Danach wird's meist freundlich. Später ziehen ein paar Wolken dazu und am Nachmittag kann vereinzelt mal ein schwacher Schauer runterkommen. Die Höchstwerte liegen heute bei 17 bis 20 Grad. Morgen bleibt's warm und oft sonnig bei bis zu 24 Grad. Am Sonntag dann Sonne und Wolken, später im Südwesten eher mal Schauer, vereinzelt auch Gewitter.
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3: Die A3 Oberhausen Richtung Köln ist zwischen dem Kreuz Hilden und Solingen nach einem Unfall gesperrt. Und die A46 Wuppertal Richtung Düsseldorf-Hilden ist in der Überleitung zur A3 Richtung Köln gesperrt.
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4: Freitagmorgen mittendrin im 90s Rob Green Wochenend-Countdown. Das heißt, heute nach Feierabend ist Weekend und gleich wollen wir die 90s Summer Caps verschenken bei Robs Mixup. Das Spiel mit der KI. Meldet euch an 90s90s.de. Wir spielen nach Alex.

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1: Ja, hallo, hier ist Nico.
2: Hallo, hier ist Rob Green. Hallo, Nico.
1: Grüß dich.
2: 90s Radio, wir wollen dir heute hoffentlich ein 90s Summer Cap schenken.
1: Das wäre cool.
2: Ne?
1: Würde mich freuen.
2: Haben wir schon mal gespielt, Nico?
1: Nein, noch gar nicht.
2: Das heißt, du hast immer heimlich im Auto mitgemacht und dachtest, es wird höchste Zeit, dass du auch auf die Bühne kommst.
1: So habe ich das versucht, genau.
2: Dann erklär für alle anderen, die das Spiel nicht kennen, was jetzt passieren wird, Nico.
1: Also, du spielst ein Lied der 90er im Mix-Up und ich muss erkennen, welcher Interpret oder wie das Titel heißt.
2: Ganz genau so ist es. Hier ist dein Song.

0: mit welchem Song? So, du hast Depeche Mode gesagt, habe ich das richtig gehört?
1: Ja, ja, Depeche Mode, aber ich komme gerade nicht auf den Titel.
0: Enjoy the Silence heißt der.
1: Enjoy the Silence.
0: Ah, aber wir haben ja immer gesagt, entweder oder.
1: Sorry.
0: Nein, Gottes Willen, Gottes Willen. Ich wollte dich nicht nötigen, um Gottes Willen. Wir haben ja immer gesagt, entweder oder. Du hast Depeche Mode gesagt, goldrichtig. Und damit gewinnst du ein 90s Summer Cap.
1: Ja, ich danke dir vielmals.
0: Ich danke dir, dass du 90s hörst. Wie oft hörst du uns und wo bist du immer, wenn wir laufen?
1: Jeden Tag. Ich höre euch bei mir im Dienstauto und im Privaten, also überall, wo es geht.
0: Boah, voll der Stammhörer.
1: Ja, das stimmt.
0: Dann danke ich dir mal lieber und ja, vielleicht bis bald und wir spielen mal wieder.
1: Sehr gerne, ich würde mich freuen.
0: Ich mich auch, bis dann.
1: Ich wünsche einen schönen Tag.
0: Dito, Nico, ciao. Okay,
1: ciao.
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Intermission, Peace of My Heart, 90s, Rob Green Morning, Freitag. Schön, dass ihr dabei seid mit MC Hammer, You Can't Touch This und Chumbawamba, Top Thumping.

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1: Im Studio Anna Löwer. Inmitten der Hoffnungen auf neue Verhandlungen werfen die USA und der Iran sich gegenseitig vor, die Waffenruhe gebrochen zu haben. In der Straße von Hormuz hat der Iran amerikanische Kriegsschiffe angegriffen. Das US-Militär flog im Gegenzug Angriffe auf militärische Ziele des Iran. Für die Entlastungsprämie soll es heute im Bundesrat endgültig grünes Licht geben. Unternehmen sollen dann 1.000 Euro steuerfrei an ihre Beschäftigten auszahlen können. Auch über die Reform der privaten Altersvorsorge stimmt der Bundesrat ab. Ein neues Modell soll die Riester-Rente ablösen. Zum ersten Mal überhaupt liegt die AfD im ARD-Deutschland-Trend vor der Union. Bei der Sonntagsfrage kommt die AfD auf 27%, die Union landet bei 24%. Die SPD stagniert bei 12, die Grünen kommen auf 15, die Linke auf 10. FDP und BSW würden demnach den Einzug in den Bundestag verpassen. Historischer Erfolg für den SC Freiburg. In der Europa League haben die Freiburger sich mit einem 3:1 im Rückspiel gegen Sporting Braga ins Finale geschossen. In 2 Wochen trifft das Team im Endspiel in Istanbul auf Aston Villa.
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2: Urteil im Raserprozess von Remscheid. Das Landgericht Wuppertal hat den Angeklagten unter anderem wegen Mordes zu einer lebenslangen Haftstrafe verurteilt. Der 25-Jährige hatte vor gut einem Jahr mit fast 1,5 Promille hinterm Steuer gesessen. Er kam von der Fahrbahn ab und erfasste mit seinem über 700 PS starken Auto 2 junge Frauen auf einem Gehweg. Eine 19-Jährige starb, eine 17-Jährige wurde schwer verletzt. Bei einem Bienenstand in Lüdenscheid ist die amerikanische Faulbrut ausgebrochen. Das Veterinäramt des Märkischen Kreises hat einen Sperrbezirk im Radius von 1 Kilometer eingerichtet. Die Krankheit befällt die Brut der Tiere, sodass das Bienenvolk überaltert und schließlich stirbt. Für Menschen ist die Faulbrut ungefährlich.
0: Das ist das Wichtigste für den Moment. 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
3: Neblig ist es heute Morgen erstmal, das löst sich aber flott auf. Danach wird's meist freundlich. Später ziehen ein paar Wolken dazu und am Nachmittag kann vereinzelt mal ein schwacher Schauer runterkommen. Die Höchstwerte liegen heute bei 17 bis 20 Grad. Morgen bleibt's warm und oft sonnig bei bis zu 24 Grad. Am Sonntag dann Sonne und Wolken, später im Südwesten eher mal Schauer, vereinzelt auch Gewitter.
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3: Die A3 Oberhausen Richtung Köln ist zwischen dem Kreuz Hilden und Solingen nach einem Unfall gesperrt. Und die A46 Wuppertal Richtung Düsseldorf-Hilden ist in der Überleitung zur A3 Richtung Köln gesperrt.
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4: Es ist kurz nach 6:30. Guten Morgen. Und gleich in der Timeline schauen wir mal, was an diesem 8.5. los war. Das Ganze nach Snow, Informer und Edwin Collins.

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1: Der 8.5. Rob Green, guten Morgen. Und heute haben wir ein Geburtstagskind, und zwar Darren Hayes. Er wird heute im Jahr 72 in Brisbane in Australien geboren. Berühmt wird er in den 90ern als Sänger von richtig Savage Garden. Kennen wir alle von To the Moon and Back oder Truly Madly Deeply. Darren war Teil des Duos Savage Garden. Mit To the Moon and Back kletterten sie die englische Top 3 und mit dem Hit dann sogar an die Chartspitze der USA. Truly Madly Deeply wurde übrigens Darrens größter Erfolg. Glückwunsch heute zum Ehrentag. Und genau heute im 93 erschien eine Single, die wir alle kennen. Richtig, der Eurodance-Song schlechthin, Hathaway, What is Love? Er sollte in den kommenden Wochen des zu einem der größten Eurodance-Erfolgen der Welt werden. 90s, 90s Radio, und das war die Timeline vom 8.5. 90s, 90s.
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Ace of Base, Wheel of Fortune bei 90s Radio. Rob Green, guten Morgen an diesem Freitag. Und aus dem 90s Dance Radio bei uns in der App und im Web. Sehr geiler Song, sehr geiler Song. 97 Alternate Free.

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1: Im Studio Anna Löwer. Inmitten der Hoffnungen auf neue Verhandlungen werfen die USA und der Iran sich gegenseitig vor, die Waffenruhe gebrochen zu haben. In der Straße von Hormuz hat der Iran amerikanische Kriegsschiffe angegriffen. Das US-Militär flog im Gegenzug Angriffe auf militärische Ziele des Iran. Frauen sollen besser vor häuslicher Gewalt geschützt werden. Täter sollen in Zukunft dazu verurteilt werden können, eine Fußfessel zu tragen. Darüber stimmt der Bundestag heute final ab. Außerdem sollen Familiengerichte Schläger dazu verpflichten können, an Antigewaltkursen teilzunehmen. Die Entlastungsprämie und die Reform der privaten Altersvorsorge sollen heute durch den Bundesrat. Gibt es grünes Licht, könnten Unternehmen 1.000 Euro steuerfrei an Mitarbeiter auszahlen. Außerdem soll die Riester-Rente durch ein neues, kapitalgedecktes Modell ersetzt werden. Historischer Erfolg für den SC Freiburg. In der Europa League haben die Freiburger sich mit einem 3:1 im Rückspiel gegen Sporting Braga ins Finale geschossen. In 2 Wochen trifft das Team im Endspiel in Istanbul auf Aston Villa.
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2: Über 4 Monate nach dem Millioneneinbruch in der Sparkasse haben in Gelsenkirchen rund 500 geschädigte Kunden und Angehörige demonstriert. Sie wollen Schadenersatz und fühlen sich respektlos behandelt. Die über 3.000 geplünderten Schließfächer sind nur zu je 10.000 Euro versichert. Viele Kunden hatten aber deutlich mehr eingelagert. In NRW entstehen gleich mehrere neue Musterungszentren für den geplanten Wehrdienst. Das Verteidigungsministerium hat nun Standorte in Bonn, Bielefeld und Dortmund festgelegt. Dort sollen künftig Bewerber der Bundeswehr gemustert und beraten werden. Bundesweit plant die Bundeswehr insgesamt 24 solcher Zentren.
0: Das ist das Wichtigste für den Moment. 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
3: Nebel am Morgen kann noch ein Thema sein. Danach zeigt sich meistens die Sonne und es sind nur ein paar Wolken dabei. Am Nachmittag kann vereinzelt mal ein kurzer, schwacher Schauer runterkommen, sonst bleibt's trocken. Die Höchstwerte liegen bei 17 bis 20 Grad. Morgen wird's wieder meist sonnig und warm mit bis zu 24 Grad. Am Sonntag dann mehr Wolken und ab und zu Schauer, vereinzelt auch Gewitter.
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3: Auf der A40 Duisburg Richtung Essen staut es sich zwischen Mülheim Heimat Erde und Essen-Frohnhausen auf 2 Kilometern. Und auf der A46 Düsseldorf Richtung Heinsberg sind es zwischen Neuss-Üdesheim und dem Dreieck Neuss-Süd ebenfalls 2 Kilometer Stau.
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4: Es ist kurz nach 7 an diesem Freitag. Guten Morgen, mittendrin im 90s Rob Green Wochenend-Countdown. Das heißt, heute nach Feierabend ist endlich Weekend und eine der bekanntesten, wenn vielleicht nicht der bekannteste Eurodance-Song wurde heute auf den Tag vor 33 Jahren veröffentlicht. Hier ist Hadaway.

People. 90s, 90s Radio an diesem Freitag. Guten Morgen. Sehr schöne Nachricht bekommen über die 90s, 90s App von Nadine aus Karlsruhe. Sie schreibt, hey Rob, du hast irgendwann mal erzählt, dass du die Danny von Mr. President kennengelernt hast. Wie war die Geschichte nochmal? Lief da was oder willst du nicht drüber reden? Ja, darum geht's nicht, aber ich war damals zur Schule gegangen in Bremen, da war ich 17, 18, ich kam frisch aus Großbritannien, Danny kommt aus Bremen, Mr. President kommt aus Bremen, sagen wir mal so, wir haben uns sehr gut verstanden, hier in der Show, Mr. President, I give you my heart. 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
0: Robbie Williams.
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1: Im Studio Anna Löwer. Der Bundestag stimmt heute darüber ab, ob Schläger im häuslichen Umfeld in Zukunft eine Fußfessel tragen müssen. Insbesondere Frauen sollen damit besser vor Gewalt in der Beziehung geschützt werden. Täter sollen außerdem von Gerichten zu verpflichtenden Anti-Gewalt-Kursen geschickt werden können. Für die Entlastungsprämie soll es heute im Bundesrat endgültig grünes Licht geben. Unternehmen sollen dann 1.000 Euro steuerfrei an ihre Beschäftigten auszahlen können. Auch über die Reform der privaten Altersvorsorge stimmt der Bundesrat ab. Ein neues Modell soll die Riester-Rente ablösen. Inmitten der Hoffnungen auf neue Verhandlungen werfen die USA und der Iran sich gegenseitig vor, die Waffenruhe gebrochen zu haben. In der Straße von Hormuz hat der Iran amerikanische Kriegsschiffe angegriffen. Das US-Militär flog im Gegenzug Angriffe auf militärische Ziele des Iran. Es ist der größte Erfolg der Vereinsgeschichte. Der SC Freiburg steht im Finale der Fußball-Europa League. Gegen Sporting Braga haben die Freiburger nach der knappen Hinspielniederlage mit einem 3:1 Heimsieg den Spieß umgedreht. Im Finale geht's in 2 Wochen gegen Aston Villa.
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2: Über 4 Monate nach dem Millioneneinbruch in der Sparkasse haben in Gelsenkirchen rund 500 geschädigte Kunden und Angehörige demonstriert. Sie wollen Schadenersatz und fühlen sich respektlos behandelt. Die über 3000 geplünderten Schließfächer sind nur zu je 10.000 Euro versichert. Viele Kunden hatten aber deutlich mehr eingelagert. In NRW entstehen gleich mehrere neue Musterungszentren für den geplanten Wehrdienst. Das Verteidigungsministerium hat nun Standorte in Bonn, Bielefeld und Dortmund festgelegt. Dort sollen künftig Bewerber der Bundeswehr gemustert und beraten werden. Bundesweit plant die Bundeswehr insgesamt 24 solcher Zentren.
0: Das ist das Wichtigste für den Moment. 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
3: Nebel am Morgen kann noch ein Thema sein. Danach zeigt sich meistens die Sonne und es sind nur ein paar Wolken dabei. Am Nachmittag kann vereinzelt mal ein kurzer, schwacher Schauer runterkommen. Sonst bleibt's trocken. Die Höchstwerte liegen bei 17 bis 20 Grad. Morgen wird's wieder meist sonnig und warm mit bis zu 24 Grad. Am Sonntag dann mehr Wolken und ab und zu Schauer, vereinzelt auch Gewitter.
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3: Nichts los auf den Straßen in Nordrhein-Westfalen. Aktuell ist alles frei.

Wir sind mittendrin im 90s, 90s Rob Green Wochenend Countdown. Das heißt, heute Nachmittag, heute Abend, je nachdem, wann ihr Feierabend macht, ist Wochenende. Liquido und Everything But.

Liquido. So, Rob Green an diesem Freitag. Morgen ist Wochenende. Das heißt 90s, 90s Top 40 Countdown mit Sebastian. Die 40 meistgewünschten 90s Songs von euch im Countdown. Und selbstverständlich könnt ihr jetzt mitmachen auf 90s90s.de. Welcher 90s Song darf gar nicht fehlen? Ihr entscheidet 90s90s.de. Und vielleicht ist der Song Platz 1 am Wochenende. Hier ist J-Lo.

Real McCoy, Love and Devotion an diesem Freitag, 90s Rob Green Morning. Und denkt dran, wir haben über 20 verschiedene Radios mit verschiedenen Styles in der App und im Web. Zum Beispiel 90s Britpop und daraus Placebo.

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1: Im Studio Anna Löwer. Der Bundestag stimmt heute darüber ab, ob Schläger im häuslichen Umfeld in Zukunft eine Fußfessel tragen müssen. Insbesondere Frauen sollen damit besser vor Gewalt in der Beziehung geschützt werden. Täter sollen außerdem von Gerichten zu verpflichtenden Anti-Gewalt-Kursen geschickt werden können. Für die Entlastungsprämie soll es heute im Bundesrat endgültig grünes Licht geben. Unternehmen sollen dann 1.000 Euro steuerfrei an ihre Beschäftigten auszahlen können. Auch über die Reform der privaten Altersvorsorge stimmt der Bundesrat ab. Ein neues Modell soll die Riester-Rente ablösen. Trotz Feuerpause gibt es rund um die Straße von Hormus eine neue Eskalation. Nachdem der Iran dort mehrere amerikanische Kriegsschiffe angegriffen hat, haben US-Streitkräfte militärische Ziele des Iran ins Visier genommen. Teheran wirft den USA dagegen vor, zuerst einen iranischen Öltanker angegriffen zu haben. Es ist der größte Erfolg der Vereinsgeschichte. Der SC Freiburg steht im Finale der Fußball-Europa League. Gegen Sporting Braga haben die Freiburger nach der knappen Hinspielniederlage mit einem 3:1 Heimsieg den Spieß umgedreht. Im Finale geht's in 2 Wochen gegen Aston Villa.
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2: In einem Wohnhaus in Kreuztal nördlich von Siegen hat die Polizei eine Cannabis-Plantage mit rund 330 Pflanzen entdeckt. Den Strom dafür zapfte der 49-jährige Bewohner des Hauses nach ersten Erkenntnissen illegal ab. Gegen ihn wird jetzt ermittelt. In NRW entstehen gleich mehrere neue Musterungszentren für den geplanten Wehrdienst. Das Verteidigungsministerium hat nun Standorte in Bonn, Bielefeld und Dortmund festgelegt. Dort sollen künftig Bewerber der Bundeswehr gemustert und beraten werden. Bundesweit plant die Bundeswehr insgesamt 24 solcher Zentren.
0: Das ist das Wichtigste für den Moment. 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
3: Nebel am Morgen kann noch ein Thema sein. Danach zeigt sich meistens die Sonne und es sind nur ein paar Wolken dabei. Am Nachmittag kann vereinzelt mal ein kurzer, schwacher Schauer runterkommen, sonst bleibt's trocken. Die Höchstwerte liegen bei 17 bis 20 Grad. Morgen wird's wieder meist sonnig und warm mit bis zu 24 Grad. Am Sonntag dann mehr Wolken und ab und zu Schauer, vereinzelt auch Gewitter.
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3: Auf der A4 Herrlen-Aachen Richtung Köln staut es sich zwischen dem Kreuz Köln-West und Köln-Eiffeltor auf 4 Kilometern. In der Gegenrichtung Köln Richtung Herrlen-Aachen sind es ebenfalls 4 Kilometer Stau zwischen dem Kreuz Köln-Gremberg und Köln-Eiffeltor. Auf der A40 Ruhrschnellweg Essen Richtung Dortmund stockt es zwischen dem Kreuz Bochum und Bochum-Werne auf 2 Kilometern. Und auf der A40 Duisburg Richtung Essen gibt es 2 Kilometer Stau zwischen Mülheim Heimat Erde und Essen-Frohnhausen.
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4: Gleich in der Show Rob's Mix-Up, das Spiel mit der KI. Wenn ihr euch gut auskennt mit dem coolen Sound der 90er, meldet euch an 90s90s.de. Zu gewinnen gibt's die 90s90s Summer Caps. Das heißt, wir spielen euch am Telefon vor einen Schnipsel von der KI. Sie hat natürlich 90s90s Songs verändert. Wenn ihr draufkommt, welcher Song das ist, gewinnt ihr die 90s90s Summer Caps. Also, jetzt 90s90s.de. Robert Miles erstmal.

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1: Ja, hallo, hier ist Nico.
2: Hallo, hier ist Rob Green. Hallo, Nico.
1: Grüß dich.
2: 90s Radio, wir wollen dir heute hoffentlich ein 90s Summer Cap schenken.
1: Das wäre cool.
2: Ne?
1: Würde mich freuen.
2: Haben wir schon mal gespielt, Nico?
1: Nein, noch gar nicht.
2: Das heißt, du hast immer heimlich im Auto mitgemacht und dachtest, es wird höchste Zeit, dass du auch auf die Bühne kommst.
1: So habe ich das versucht, genau.
2: Dann erklär für alle anderen, die das Spiel nicht kennen, was jetzt passieren wird, Nico.
1: Also, du spielst ein Lied der 90er im Mix-Up und ich muss erkennen, welcher Interpret oder wie das Titel heißt.
2: Ganz genau so ist es. Hier ist dein Song.

0: weißt du, mit welchem Song? So, du hast Depeche Mode gesagt, habe ich das richtig gehört?
1: Ja, ja, Depeche Mode, aber ich komme gerade nicht auf den Titel.
0: Enjoy the Silence heißt der.
1: Enjoy the Silence.
0: Ah, aber wir haben ja immer gesagt, entweder oder.
1: Sorry.
0: Nein, Gottes Willen, ich wollte dich nicht nötigen, um Gottes Willen. Wir haben ja immer gesagt, entweder oder, du hast Depeche Mode gesagt, goldrichtig, und damit gewinnst du ein 90s Summer Cap.
1: Ja, ich danke dir vielmals.
0: Ich danke dir, dass du 90s hörst. Wie oft hörst du uns und wo bist du immer, wenn wir laufen?
1: Jeden Tag, ich höre euch bei mir im Dienstauto und im Privaten, also überall, wo es geht.
0: Wow, voll der Stammhörer.
1: Ja, das stimmt.
0: Dann danke ich dir mal lieber und ja, vielleicht bis bald und wir spielen mal wieder.
1: Sehr gerne, ich würde mich freuen.
0: Ich mich auch, bis dann.
1: Ich wünsche einen schönen Tag.
0: Dito, Nico, ciao.
1: Ciao.
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Britpop an diesem Freitagmorgen. Oasis, Don't Look Back in Anger. Rob Green, Hi zusammen. Und jetzt sehr geiles Song 92 aus Three's Cantaloupe.

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1: Im Studio Anna Löwer. Die Entlastungsprämie und die Reform der privaten Altersvorsorge sollen heute durch den Bundesrat. Gibt es grünes Licht, könnten Unternehmen 1.000 Euro steuerfrei an Mitarbeiter auszahlen. Außerdem soll die Riester-Rente durch ein neues, kapitalgedecktes Modell ersetzt werden. Frauen sollen besser vor häuslicher Gewalt geschützt werden. Täter sollen in Zukunft dazu verurteilt werden können, eine Fußfessel zu tragen. Darüber stimmt der Bundestag heute final ab. Außerdem sollen Familiengerichte Schläger dazu verpflichten können, an Antigewaltkursen teilzunehmen. Die Commerzbank will 3.000 weitere Stellen streichen. So soll der Jahresgewinn bis 2030 auf fast 6 Milliarden Euro steigen. Die Bank wehrt sich aktuell gegen die Übernahme durch die italienische UniCredit. Historischer Erfolg für den SC Freiburg. In der Europa League haben die Freiburger sich mit einem 3:1 im Rückspiel gegen Sporting Braga ins Finale geschossen. In 2 Wochen trifft das Team im Endspiel in Istanbul auf Aston Villa.
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2: In einem Wohnhaus in Kreuztal nördlich von Siegen hat die Polizei eine Cannabis-Plantage mit rund 330 Pflanzen entdeckt. Den Strom dafür zapfte der 49-jährige Bewohner des Hauses nach ersten Erkenntnissen illegal ab. Gegen ihn wird jetzt ermittelt. In NRW entstehen gleich mehrere neue Musterungszentren für den geplanten Wehrdienst. Das Verteidigungsministerium hat nun Standorte in Bonn, Bielefeld und Dortmund festgelegt. Dort sollen künftig Bewerber der Bundeswehr gemustert und beraten werden. Bundesweit plant die Bundeswehr insgesamt 24 solcher Zentren.
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3: Nebel am Morgen kann noch ein Thema sein. Danach zeigt sich meistens die Sonne und es sind nur ein paar Wolken dabei. Am Nachmittag kann vereinzelt mal ein kurzer, schwacher Schauer runterkommen, sonst bleibt's trocken. Die Höchstwerte liegen bei 17 bis 20 Grad. Morgen wird's wieder meist sonnig und warm mit bis zu 24 Grad. Am Sonntag dann mehr Wolken und ab und zu Schauer, vereinzelt auch Gewitter.
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3: Auf der A4 Herrlen-Aachen Richtung Köln staut es sich zwischen dem Kreuz Köln-West und Köln-Eifeltor auf 4 Kilometern. Auf der A40 Ruhrschnellweg Essen Richtung Dortmund gibt es 2 Kilometer Stop-and-Go zwischen dem Kreuz Bochum und Bochum-Werne. Und auf der A42 Kamp-Lindfort Richtung Dortmund stockt es zwischen Herne-Krange und dem Kreuz Herne auf 2 Kilometern.
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4: 9:09. Guten Morgen an diesem Freitag. Gleich die Timeline. Wir schauen mal, was an diesem 8.5. los war in den 90ern. Bis

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1: Der 8.5. Rob Green, guten Morgen. Und heute haben wir ein Geburtstagskind, und zwar Darren Hayes von Savage Garden. Wird heute im Jahr 72 in Brisbane in Australien geboren. Als Teil des Duos Savage Garden hat er mega Erfolge gehabt mit To the Moon and Back. Kletterten sie die englischen Top 3, und mit dem Hit Truly, Madly, Deeply hatten sie ihren größten Erfolg. Also Glückwunsch zum heutigen Ehrentag an Mr. Truly, Madly, Deeply, Darren Hayes. Und genau heute im Jahr 93 erscheint eine Single, die wir alle kennen. Die absolute Eurodance-Single Hadaway. What is Love? Und das Ding war wirklich einer der größten Erfolge des Eurodance. Und das war der 8.5. in den 90ern. 90s.
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Pet Shop Boys, Say Avida A mittendrin im 90s Rob Green Wochenend Countdown. Noch einmal arbeiten, Leute. Dann haben wir Wochenende und jetzt ein Song aus dem 90s Zeros Radio in der App und im Web für den Millennium Sound. Songs, die Ende des Jahrzehnts, Anfang der 2000er im Radio liefen. Zum Beispiel das hier, 2002. 90s Zeros mit Justin Timberlake, Rock Your Body.

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0: Im Studio Anna Löwer. Der Bundestag stimmt heute darüber ab, ob Schläger im häuslichen Umfeld in Zukunft eine Fußfessel tragen müssen. Insbesondere Frauen sollen damit besser vor Gewalt in der Beziehung geschützt werden. Täter sollen außerdem von Gerichten zu verpflichtenden Anti-Gewalt-Kursen geschickt werden können. Die Entlastungsprämie und die Reform der privaten Altersvorsorge sollen heute durch den Bundesrat. Gibt es grünes Licht, könnten Unternehmen 1.000 Euro steuerfrei an Mitarbeiter auszahlen. Außerdem soll die Riester-Rente durch ein neues, kapitalgedecktes Modell ersetzt werden. Die Commerzbank will 3.000 weitere Stellen streichen. So soll der Jahresgewinn bis 2030 auf fast 6 Milliarden Euro steigen. Die Bank wehrt sich aktuell gegen die Übernahme durch die italienische UniCredit. Nächster Rückschlag für Donald Trumps chaotische Zollpolitik. Ein US-Gericht hat jetzt auch die weltweit verhängten 10% Zölle gekippt. Die hatte der US-Präsident verhängt, nachdem bereits ein Großteil seiner ursprünglichen Sonderzölle für unzulässig erklärt worden war.
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2: Urteil im Raserprozess von Remscheid. Das Landgericht Wuppertal hat den Angeklagten unter anderem wegen Mordes zu einer lebenslangen Haftstrafe verurteilt. Der 25-Jährige hatte vor gut einem Jahr mit fast 1,5 Promille hinterm Steuer gesessen. Er kam von der Fahrbahn ab und erfasste mit seinem über 700 PS starken Auto zwei junge Frauen auf einem Gehweg. Eine 19-Jährige starb, eine 17-Jährige wurde schwer verletzt. Am Imminger See in Bochum gilt ab Juli ein Grillverbot. Der Stadtrat hat jetzt nach jahrelangen Problemen mit Müll und Lärm die Reißleine gezogen. Trotz vieler Gespräche und Maßnahmen habe sich die Lage vor Ort nicht dauerhaft verbessert, sagte Bezirksbürgermeister Dirk Meyer. Das Verbot soll konsequent durchgesetzt werden.
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3: Meist sonnig ist es heute am Vormittag. Später kommen ein paar Wolken dazu und am Nachmittag kann vereinzelt mal ein schwacher Schauer runterkommen. Die Höchstwerte liegen bei 17 bis 20 Grad. Morgen bleibt es oft sonnig und noch ein bisschen wärmer. Am Sonntag dann wechselnder mit mehr Wolken und im Südwesten auch mal Schauern. Vereinzelt mit Gewitter.
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3: Auf der A4 Herrenaachen Richtung Köln staut es sich zwischen dem Kreuz Köln-West und Köln-Eiffeltor auf 4 Kilometern.
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4: Guten Morgen, kurz nach 9, 90s at work an diesem 8.5. Rob Green, hi zusammen, mittendrin im 90s Rob Green Wochenend Countdown. Noch einmal arbeiten, dann ist Weekend. Just the way it is, baby. Wir gehen zurück ins Jahr 91, The Rembrandts.

Marky Mark, 90s Radio, Rob Green, guten Morgen. Und die Met Gala 2026 fand am Montag statt. Da kommen ja die größten Stars zusammen aus Musik, Film und TV. Und es gibt immer ein Motto, nach dem man sich kleidet. Diesmal hieß es After Midnight, also nach Mitternacht. Und Madonna hat mal wieder für Aufsehen gesorgt mit einem riesigen Geisterschiff-Hut. Mit einem schwarzen Kleid und 7 Begleiterinnen.

Lunis, I got five on it bei 90s 90s Radio aus dem Jahr 95 und zwei Jahre davor. Im Original von Casey and the Sunshine Band. Give it up.

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1: Im Studio Anna Löwer. Die Entlastungsprämie und die Reform der privaten Altersvorsorge sollen heute durch den Bundesrat. Gibt es grünes Licht, könnten Unternehmen 1.000 Euro steuerfrei an Mitarbeiter auszahlen. Außerdem soll die Riester-Rente durch ein neues, kapitalgedecktes Modell ersetzt werden. Die Commerzbank will 3.000 weitere Stellen streichen. So soll der Jahresgewinn bis 2030 auf fast 6 Milliarden Euro steigen. Die Bank wehrt sich aktuell gegen die Übernahme durch die italienische UniCredit. Nächster Rückschlag für Donald Trumps chaotische Zollpolitik. Ein US-Gericht hat jetzt auch die weltweit verhängten 10% Zölle gekippt. Die hatte der US-Präsident verhängt, nachdem bereits ein Großteil seiner ursprünglichen Sonderzölle für unzulässig erklärt worden war. Ein Jahr nach Amtsantritt sind die Beliebtheitswerte von Kanzler Merz im Keller. Im ARD-Deutschland-Trend sind nur noch 16% der Befragten mit seiner Arbeit zufrieden. Das ist der schlechteste Wert im Deutschland-Trend jemals für einen Bundeskanzler.
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2: Urteil im Raserprozess von Remscheid. Das Landgericht Wuppertal hat den Angeklagten unter anderem wegen Mordes zu einer lebenslangen Haftstrafe verurteilt. Der 25-Jährige hatte vor gut einem Jahr mit fast 1,5 Promille hinterm Steuer gesessen. Er kam von der Fahrbahn ab und erfasste mit seinem über 700 PS starken Auto zwei junge Frauen auf einem Gehweg. Eine 19-Jährige starb, eine 17-Jährige wurde schwer verletzt. Am Imminger See in Bochum gilt ab Juli ein Grillverbot. Der Stadtrat hat jetzt nach jahrelangen Problemen mit Müll und Lärm die Reißleine gezogen. Trotz vieler Gespräche und Maßnahmen habe sich die Lage vor Ort nicht dauerhaft verbessert, sagte Bezirksbürgermeister Dirk Meyer. Das Verbot soll konsequent durchgesetzt werden.
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3: Meist sonnig ist es heute am Vormittag. Später kommen ein paar Wolken dazu und am Nachmittag kann vereinzelt mal ein schwacher Schauer runterkommen. Die Höchstwerte liegen bei 17 bis 20 Grad. Morgen bleibt es oft sonnig und noch ein bisschen wärmer. Am Sonntag dann wechselnder mit mehr Wolken und im Südwesten auch mal Schauern. Vereinzelt mit Gewitter.
0: Verkehr.
3: Auf der A4 Herrenaachen Richtung Köln staut es sich zwischen dem Kreuz Köln-West und Köln-Eiffeltor auf 4 Kilometern. Und auf der A45 Hagen Richtung Dortmund sind es 3 Kilometer Stau zwischen dem Kreuz Dortmund West und Dortmund Hafen.
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4: Es ist kurz nach 9:30 mittendrin bei 90s at Work. Die meisten von euch, ja, vielleicht seit einer halben Stunde, eine Stunde auf der Arbeit. Guten Morgen zusammen und wir sind mittendrin im 90s Rob Green Wochenend Countdown. Das heißt, heute der letzte Arbeitstag, dann ist Weekend. Hier mit 7 Seconds, Houston Duo Nana Cherry.

mir Rob Green, gleich Marie bei der Arbeit. Habt ein schönes Wochenende. Montag ab 5 stellen wir gemeinsam auf für 90s, 90s Rob Green Morning. Aber jetzt erstmal ein Song aus dem 90s, 90s Britpop Radio mit Beautiful Ones. Hier sind

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1: Im Studio Anna Löwer. Für die Entlastungsprämie soll es heute im Bundesrat endgültig grünes Licht geben. Unternehmen sollen dann 1.000 Euro steuerfrei an ihre Beschäftigten auszahlen können. Auch über die Reform der privaten Altersvorsorge stimmt der Bundesrat ab. Ein neues Modell soll die Riester-Rente ablösen. Die Commerzbank will 3.000 weitere Stellen streichen. So soll der Jahresgewinn bis 2030 auf fast 6 Milliarden Euro steigen. Die Bank wehrt sich aktuell gegen die Übernahme durch die italienische UniCredit. Russland hat offenbar seine selbst ausgerufene Waffenruhe schon nach kurzer Zeit wieder gebrochen. In der ukrainischen Hauptstadt Kiew wurde Luftalarm ausgelöst. Für die Dauer der Feierlichkeiten zum Ende des Zweiten Weltkriegs wollte Moskau die Waffen eigentlich schweigen lassen. Nach dem spektakulären Einbruch in eine Sparkasse in Gelsenkirchen sollen betroffene Kunden jetzt ihre beschlagnahmten Wertsachen zurückbekommen. Ende vergangenen Jahres waren über 3.000 Schließfächer aufgebrochen worden. Alleine durch die Versicherungssumme ergibt sich eine Schadenshöhe

0: von über 30 Millionen Euro.
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2: Über 4 Monate nach dem Millioneneinbruch in der Sparkasse haben in Gelsenkirchen rund 500 geschädigte Kunden und Angehörige demonstriert. Sie wollen Schadenersatz und fühlen sich respektlos behandelt. Die über 3000 geplünderten Schließfächer sind nur zu je 10.000 Euro versichert. Viele Kunden hatten aber deutlich mehr eingelagert. In NRW entstehen gleich mehrere neue Musterungszentren für den geplanten Wehrdienst. Das Verteidigungsministerium hat nun Standorte in Bonn, Bielefeld und Dortmund festgelegt. Dort sollen künftig Bewerber der Bundeswehr gemustert und beraten werden. Bundesweit plant die Bundeswehr insgesamt 24 solcher Zentren.
1: Das ist das Wichtigste für den Moment. 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
3: Meist sonnig ist es heute am Vormittag. Später kommen ein paar Wolken dazu und am Nachmittag kann vereinzelt mal ein schwacher Schauer runterkommen. Die Höchstwerte liegen bei 17 bis 20 Grad. Morgen bleibt es oft sonnig und noch ein bisschen wärmer. Am Sonntag dann wechselnder mit mehr Wolken und im Südwesten auch mal Schauern. Vereinzelt mit Gewitter.
1: Verkehr.
3: Auf der A3 Köln Richtung Oberhausen staut es sich zwischen Köln-Mülheim und dem Kreuz Leverkusen auf 2 Kilometern. Dann gibt es auf der A4 Herrenaachen Richtung Köln zwischen dem Kreuz Köln-West und Köln-Eiffeltor 4 Kilometer Stop-and-Go. Auf der A42 Kamp-Lindfort Richtung Dortmund stockt es zwischen Herne-Krange und dem Kreuz Herne auf 2 Kilometern. Und auf der A45 Hagen Richtung Dortmund sind es 3 Kilometer Stau zwischen dem Kreuz Dortmund-West und Dortmund-Hafen.
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4: Endlich Freitag, mein Gott, eine ganz normale lange Woche im Mai. Die ist ja kaum zu ertragen, aber keine Angst, die nächste, die ist dann wieder kurz. Deswegen geht's sehr gut gelaunt in diesem Freitag rein mit gleich dem wunderbaren Sound von Culture Beat. Außerdem haben wir Blood on the Dance Floor drin und los geht's mit Young Dinay. Ich bin Marie, hi.

0: Zerstörung und ersten Tanzversuchen. MC Fetty über Culture Beat, Mr. Vain.
1: Da habe ich mir auch die gleiche Maxi geholt, als das rauskam. Und habe es hoch und runter gehört. Ich glaube, die Nachbarn, die haben mich gehasst dafür. Und dann hatte ich so eine kleine Kompaktanlage, wo das dann immer hoch und runter lief und abgefeiert. Und dann hat man seine Party zu Hause gemacht. Ich glaube, da hat man so ein bisschen angefangen zu dancen auch und so.

bin ich auch einfach wieder irgendwie 12 Jahre alt, wenn das Lied läuft. Ich kann nicht anders. Quit playing games with my heart. Die Becky ist hier für euch. 90s. Rob's Mix-Up. Ach, das ist auch immer spannend. Ich liebe das ja mitzurätseln. Ich weiß nicht, wie es euch geht, aber ich versuche jedes Mal selber rauszufinden, ohne zu wissen, welcher Song ist denn das im Original. Die Rede ist von Rob's Mix-Up. Da geht es nämlich gerade um die Summer Caps bei ihm. Erkennt ihr den 90s-Hit oder wer ihn interpretiert hat, dann bekommt ihr diese Summer Cap. Allerdings ist das Ding komplett verändert. Rein in den KI-Generator und das, was dann dabei rauskommt, das sollt ihr dann entziffern. Darum ging es heute Morgen. Hier, pass auf.

0: bin mir nicht sicher, ob ich das gewusst hätte. Ich glaube eher nicht. Na, was denkt ihr? Es war Enjoy the Silence von Depeche Mode. Also Depeche Mode hätte ich vielleicht noch hingekriegt. Und das reicht ja eigentlich auch schon, um sich die Summer Cap klar zu machen. Also wenn ihr auch nah dran wart, manchmal hilft ja Rob auch ein bisschen, dann unbedingt anmelden auf 90s90s.de. Und mit ein bisschen Glück seid ihr bei der nächsten Runde Mix-Up mit dabei.
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1: Heute haben wir erstmal ein Geburtstagskind, nämlich Darren Hayes. Er wird heute im Jahr 1972 in Brisbane in Australien geboren. Berühmt wird er in den 90ern als Teil dieser Band hier. Genau, Darren war Teil des Duos Savage Garden. Mit To the Moon and Back kletterten sie in die englische Top 3 und mit diesem Hit hier dann sogar an die Chartspitze in den USA. Truly, Madly, Deeply wurde Darrens größter Erfolg, also Glückwunsch zum heutigen Geburtstag. Und genau heute im Jahr 93 erscheint diese Single hier. What is love? Love von Hathaway sollte in den kommenden Wochen dann zu einem der größten Eurodance-Erfolge überhaupt werden.
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2: Meist sonnig ist es heute am Vormittag. Später kommen ein paar Wolken dazu und am Nachmittag kann vereinzelt mal ein schwacher Schauer runterkommen. Die Höchstwerte liegen bei 17 bis 20 Grad. Morgen bleibt's oft sonnig und noch ein bisschen wärmer, am Sonntag dann wechselnder mit mehr Wolken und im Südwesten auch mal Schauern, vereinzelt mit Gewitter.
0: Verkehr.
2: Auf der A3 Köln Richtung Oberhausen staut es sich zwischen Köln-Mülheim und dem Kreuz Leverkusen auf 2 Kilometern. Auf der A42 Emscher Schnellweg Kamp-Lindfort Richtung Dortmund gibt es zwischen Herne-Krange und dem Kreuz Herne ebenfalls 2 Kilometer Stau. Und auf der A57 Krefeld Richtung Köln sind es zwischen dem Dreieck Neuss-Süd und Köln-Worringen 3 Kilometer stockender Verkehr.
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Die mit Sailing on the Seven Seas. Hier ist 90s, 90s für euch mit der Lady, die mal wieder ordentlich für Furore gesorgt hat auf dem roten Teppich. Mittlerweile ja zu dritt, weil die 14-jährige Tochter ja auch immer mit dabei ist, die gute Blue Ivy. Die Rede ist von Beyoncé. Zusammen mit Jay-Z und der Tochter waren sie nämlich bei der Met Gala auf dem roten Teppich und haben da einen Hammerauftritt hingelegt. Mich hat's ein bisschen gecatcht. Ich war am Start und dann war ich immer wieder irritiert, weil dann wurde nämlich Rihanna auf dem roten Teppich gefragt, hier, wo geht ihr denn hin zur Aftershow-Party? Und sie sagte, ja, we are going to Beyoncé and Jay-Z's Afterparty. Und dann guckte sie aber so, sicher nicht. So sah es für mich aus, aber naja, sie sagt das und ihr Gesicht sagt was anderes. Ich weiß es nicht, vielleicht bin ich zu dumm, das zu interpretieren. Sagt mir doch gerne mal, ob ich es richtig oder falsch verstehe. Schickt mir mal eine Sprachnachricht über die 90s Sender-App und sagt mir, wie meinte Rihanna das? Ist da ein alter Beef wieder hochgeflammt oder sind die jetzt wirklich dicke? Egal. Und wenn ihr eh schon online seid, dann klickt euch gleich mal rein in unser Soul R&B Radio. Da findet ihr nämlich auch die Ladies von Destiny's Child. Natürlich mit Beyoncé. No, no, no Part 2 in unserem Soul und R&B Radio.

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1: Im Studio Anna Löwer. Die 1.000 € Entlastungsprämie kommt erstmal nicht. Der Bundesrat hat das Vorhaben der Bundesregierung gestoppt. Mehrere Länder haben kritisiert, dass sie und die Kommunen einen Großteil der Kosten schultern sollen. Frauen sollen besser vor häuslicher Gewalt geschützt werden. Täter sollen in Zukunft dazu verurteilt werden können, eine Fußfessel zu tragen. Der Bundestag hat für den entsprechenden Gesetzentwurf gestimmt. Außerdem sollen Familiengerichte Schläger dazu verpflichten können, an Anti-Gewalt-Kursen teilzunehmen. Die Commerzbank will 3.000 weitere Stellen streichen. So soll der Jahresgewinn bis 2030 auf fast 6 Milliarden Euro steigen. Die Bank wehrt sich aktuell gegen die Übernahme durch die italienische UniCredit. Russland hat offenbar seine selbst ausgerufene Waffenruhe schon nach kurzer Zeit wieder gebrochen. In der ukrainischen Hauptstadt Kiew wurde Luftalarm ausgelöst. Für die Dauer der Feierlichkeiten zum Ende des Zweiten Weltkriegs wollte Moskau die Waffen eigentlich schweigen lassen.
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2: Über 4 Monate nach dem Millioneneinbruch in der Sparkasse haben in Gelsenkirchen rund 500 geschädigte Kunden und Angehörige demonstriert. Sie wollen Schadenersatz und fühlen sich respektlos behandelt. Die über 3.000 geplünderten Schließfächer sind nur zu je 10.000 Euro versichert. Viele Kunden hatten aber deutlich mehr eingelagert. In NRW entstehen gleich mehrere neue Musterungszentren für den geplanten Wehrdienst. Das Verteidigungsministerium hat nun Standorte in Bonn, Bielefeld und Dortmund festgelegt. Dort soll

0: künftig Bewerber der Bundeswehr gemustert und beraten werden. Bundesweit plant die Bundeswehr insgesamt 24 solcher Zentren.
1: Das ist das Wichtigste für den Moment. 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
2: Nach dem Nebel ist es jetzt meist sonnig. Später kommen ein paar Wolken dazu. Am Nachmittag kann vereinzelt mal ein leichter Schauer runterkommen. Oft bleibt es aber trocken. Die Höchstwerte liegen bei 17 bis 20 Grad. Morgen gibt's viel Sonne und es wird noch etwas wärmer. Am Sonntag dann mehr Wolken und Richtung Südwesten sind wieder Schauer drin. Vereinzelt auch ein Gewitter.
1: Verkehr.
2: Auf der A4 Köln Richtung Herrenaachen staut es sich zwischen Köln-Poll und Köln-Eiffeltor auf 6 Kilometern. Auf der A45 Hagen Richtung Dortmund gibt es zwischen dem Kreuz Dortmund-West und Dortmund-Hafen 3 Kilometer stockenden Verkehr. Und auf der A57 Krefeld Richtung Köln sind es zwischen Köln-Worringen und Köln-Chorweiler 4 Kilometer Stop-and-Go.
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3: Kennt ihr alle Hintergründe rund um den Song No Limit? Ja klar, To Unlimited. Kennt ihr den Song? Aber die Hitstory dazu, die könnte für euch ein Aha-Moment sein. Gibt's gleich hier im Programm nach TLC. Und los geht's jetzt mit No Doubt. Ich bin Marie, kurz nach 11. Hi.

0: 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No Limit to Unlimited.
1: No Limit haben Two Unlimited 1993 einen weltweiten Hit. Nur in Großbritannien, da erscheint eine Version des Songs ohne den Rap-Teil. Der ist angeblich zu plump für den britischen Markt. Eine Ansicht, die sich definitiv nicht durchsetzt, denn auf YouTube zählt das Original mit Rap fast 20 Mal mehr Aufrufe als die britische Version.
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0: fulminantes Finale hier vom Song Adam Clayton, Theme from Mission Impossible. Ich bin Marie.
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0: Morgen wieder ab 16 Uhr und ihr bestimmt ganz allein, welche Songs da ganz oben mitspielen. Das ist quasi wirklich die wöchentliche Chartshow nochmal, weil die 90er im Hier und Jetzt, die klingen doch nochmal anders und da feiert man andere Sounds und genau das möchten wir, dass ihr das für euch votet. Macht ein bisschen selber Radio, verteilt eure 5 Herzchen auf 90s90s.de und nicht, dass ich jemanden beeinflussen wollen würde, nicht wahr? Aber, da ist ein Song mit bei, den ich ja hart feier. Sabrina Setlow mit Du liebst mich nicht, so viel kann gesagt sein, das Ding kriegt auf jeden Fall ein Herzchen von mir. Ihr bestimmt eure eigenen Charts, 90s90s.de und hört jetzt hier George Michael mit Too Funky an diesem Freitag.

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1: Nach dem Nebel ist es jetzt meist sonnig, später kommen ein paar Wolken dazu. Am Nachmittag kann vereinzelt mal ein leichter Schauer runterkommen, oft bleibt's aber trocken. Die Höchstwerte liegen bei 17 bis 20 Grad. Morgen gibt's viel Sonne und es wird noch etwas wärmer. Am Sonntag dann mehr Wolken und Richtung Südwesten sind wieder Schauer drin, vereinzelt auch ein Gewitter.
0: Verkehr.
1: Auf der A1 und A61 Köln Richtung Euskirchen staut es sich zwischen Erftstadt und dem Kreuz Bliesheim auf 2 Kilometern. Auf der A42 Kamp-Lindfort Richtung Dortmund gibt es zwischen Herne-Krange und dem Kreuz Herne ebenfalls 2 Kilometer Stau. Und auf der A45 Hagen Richtung Dortmund sind es zwischen dem Kreuz Dortmund West und Dortmund Hafen 3 Kilometer stockender Verkehr.
2: Einer der wohl coolsten Songs der 90er kommt gleich, Everlast mit What It's Like. Ich sehe da so einen coolen Dude rumsitzen und der singt das so lässig weg. Aber vorher habe ich noch den größten Bitchfight der musikalischen 90er, Brandy & Monica mit The Boy Is Mine für euch. Wunderbaren Freitag um kurz nach 11:30 Uhr.

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ich liebe seine herrlich unarrogante Art. Robbie Williams hat mal wieder für einen richtig schönen Lacher gesorgt. Er hat sich nämlich ein Stück Zahn abgebrochen und aufgefallen ist ihm das tatsächlich erst, als er ein Selfie gemacht hat und dachte, was ist denn da los? Das sieht aber komisch aus. Er sagt, ja, das Gefühl war schon so ein bisschen kalt vorher, aber er dachte halt einfach, ja, ist ein neues Gefühl. Er hat sofort an Dumm und Dümmer gedacht, an die legendäre Szene, aber ich habe auch ehrlich gedacht an diesen legendären Glastonbury-Auftritt gedacht damals, 95 bei dem Festival. Da hat ihm auch schon ein Zähnchen gefehlt. Also er hat es mit den Zähnen. Das Problem ist, er ist ganz weit weg von seinem Zahnarzt. 5 Stunden entfernt und nur ist die Frage, was mache ich denn jetzt? Guter Tipp von einem Fan, der meinte, einfach den Rest des Zahns schwarz anmalen und dann legendär so über die Bühne gehen. Ich liebe den Robbie. Hier ist er jetzt aus unserem Love Radio in der kostenfreien 90s Sender-App im Web und jetzt im Radio. 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
1: Im Studio Anna Löwer. Der Bundestag hat dafür gestimmt, dass Schläger im häuslichen Umfeld in Zukunft eine Fußfessel tragen müssen. Insbesondere Frauen sollen damit besser vor Gewalt in der Beziehung geschützt werden. Täter sollen außerdem von Gerichten zu verpflichtenden Antigewaltkursen geschickt werden können. Die 1.000 € Entlastungsprämie kommt erstmal nicht. Der Bundesrat hat das Vorhaben der Bundesregierung gestoppt. Mehrere Länder haben kritisiert, dass sie und die Kommunen einen Großteil der Kosten schultern sollen. Großeinsatz für die Polizei in Sinzig in der Nähe von Koblenz. Dort gibt es eine Geiselnahme in einer Bankfiliale in der Innenstadt. Die Täter sollen den Mitarbeiter einer Geldtransportfirma in ihre Gewalt gebracht und sich mit ihm und weiteren Geiseln im Tresorraum verschanzt haben. Die Commerzbank will 3.000 weitere Stellen streichen. So soll der Jahresgewinn bis 2030 auf fast 6 Milliarden Euro steigen. Die Bank wehrt sich aktuell gegen die Übernahme durch die italienische UniCredit.
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2: Das Landgericht Wuppertal hat eine 61-Jährige wegen Mordes zu lebenslanger Haft verurteilt. Sie soll ihre 81-jährige Bekannte letzten Sommer in Mettmann aus Habgier getötet haben. Laut

0: Anklage schlug die Frau erst mit einem Bügeleisen zu und stach anschließend mehr als 20 Mal mit einem Messer auf ihre Bekannte ein. Die Seniorin starb noch am Tatort. Am Imminger See in Bochum gilt ab Juli ein Grillverbot. Der Stadtrat hat jetzt nach jahrelangen Problemen mit Müll und Lärm die Reißleine gezogen. Trotz vieler Gespräche und Maßnahmen habe sich die Lage vor Ort nicht dauerhaft verbessert, sagte Bezirksbürgermeister Dirk Meyer. Das Verbot soll konsequent durchgesetzt werden.
1: Das ist das Wichtigste für den Moment. 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
2: Nach dem Nebel ist es jetzt meist sonnig. Später kommen ein paar Wolken dazu. Am Nachmittag kann vereinzelt mal ein leichter Schauer runterkommen. Oft bleibt's aber trocken. Die Höchstwerte liegen bei 17 bis 20 Grad. Morgen gibt's viel Sonne und es wird noch etwas wärmer. Am Sonntag dann mehr Wolken und Richtung Südwesten sind wieder Schauer drin. Vereinzelt auch ein Gewitter.
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2: Auf der A1 Köln Richtung Euskirchen staut es sich zwischen Erftstadt und dem Kreuz Bliesheim auf 2 Kilometern. Auf der A40 Duisburg Richtung Essen sind es zwischen Mülheim Heimat Erde und Essen-Frohnhausen ebenfalls 2 Kilometer Stau. Dann gibt es auf der A42 Kamp-Lindfort Richtung Dortmund zwischen Herne-Krange und dem Kreuz Herne 2 Kilometer stockenden Verkehr. Und auf der A45 Hagen Richtung Dortmund staut es sich zwischen dem Kreuz Dortmund West und Dortmund Hafen auf 3 Kilometern.
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3: Ein legendärer Moment heute an diesem 8. Mai. Es ist kurz nach 12. Ich bin Marie und wir feiern einen Geburtstag. 33 Jahre alt wird dieses Brett heute. Die Rede ist von Hathaway. What is Love? Und den Song, den genießen wir jetzt mit einem kleinen Happy Birthday auf den Lippen.

0: Musikvideo macht Brian einen Fehler. Adel Tawil über Backstreet Boys. Everybody.
1: Schaut euch mal das Video an. Da gibt es eine Stelle, da ist ein Tanzfehler von Brian. Das müsst ihr dann so, müsst ihr mal gucken und dann auf Pause drücken. Da seht ihr, dass alle den Move machen und er bleibt einfach nur liegen, weil er es irgendwie nicht checkt, dass er und tanzt völlig daneben. Super, super Geschichte. Everybody.

0: Love is all around hier an diesem Freitag, hoffentlich auch bei euch bei der Arbeit.
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0: Ja, und ihr wart ja sowas von hyped nach der ersten Staffel, dass wir direkt eine zweite nachgelegt haben. Und jetzt kommt ein Künstler, der das Finale der ersten Staffel besetzen durfte. Ich denke mal, er hätte auf diese Ehre gerne verzichtet, denn er ist einfach viel zu früh gestorben. Warum er gestorben ist, wie es dazu kam, wie die ganzen Mythen sich um dieses Thema ranken, genau das ist Thema der finalen Folge von Staffel 1 von Pop Crimes in der kostenfreien 90s Sender-App und im Web, da geht es nämlich um Tupac. Und genau diesen Song, den haue ich euch jetzt rein mit der Empfehlung, hört euch diese Folge an. In unserem Podcast geht es nämlich um echte, wahre Kriminalfälle aus der 90er Jahre Glitzer- und Glamour-Welt und da gehört die Geschichte von Tupac auf jeden Fall dazu. Hier ist er jetzt mit Changes.

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1: Heute haben wir erstmal ein Geburtstagskind, nämlich Darren Hayes. Er wird heute im Jahr 1972 in Brisbane in Australien geboren. Berühmt wird er in den 90ern als Teil dieser Band hier. Darren war Teil des Duos Savage Garden. Mit To the Moon and Back kletterten sie in die englische Top 3 und mit diesem Hit hier dann sogar an die Chartspitze in den USA. Truly, Madly, Deeply wurde Darrens größter Erfolg, also Glückwunsch zum heutigen Geburtstag. Und genau heute im Jahr 93 erscheint diese Single hier. What is love? Love von Hathaway sollte in den kommenden Wochen dann zu einem der größten Eurodance-Erfolge überhaupt werden.
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2: Nach dem Nebel ist es jetzt meist sonnig, später kommen ein paar Wolken dazu. Am Nachmittag kann vereinzelt mal ein leichter Schauer runterkommen, oft bleibt es aber trocken. Die Höchstwerte liegen bei 17 bis 20 Grad. Morgen gibt's viel Sonne und es wird noch etwas wärmer. Am Sonntag dann mehr Wolken und Richtung Südwesten sind wieder Schauer drin, vereinzelt auch ein Gewitter.
0: Verkehr.
2: Auf der A1 Köln Richtung Euskirchen staut es sich zwischen Erftstadt und dem Kreuz Bliesheim auf 6 Kilometern. Auf der A40 Essen Richtung Duisburg sind es 2 Kilometer Stau zwischen dem Ruhrschnellwegtunnel und Essen-Holsterhausen. Dann gibt es auf der A42 Kamp-Lindfort Richtung Dortmund 2 Kilometer stockenden Verkehr zwischen Herne-Krange und dem Kreuz Herne. Und in der Gegenrichtung Dortmund, Richtung Kamp-Lindfort, stockt es ebenfalls auf 2 Kilometern zwischen Essen-Altenessen und dem Kreuz Essen-Nord.
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Hier ist der coole Sound der 90er für euch auf dem Weg ins Wochenende mit guter Laune. Und wer die noch nicht so richtig erreicht hat, wegen Stress, vielleicht seid ihr ja im Homeoffice, habt Stress mit eurem Partner oder so, keine Ahnung, dann macht doch mal das Dance Radio an. Stellt's ein bisschen lauter, macht gleich viel bessere Laune. Das sehen wir an den Zahlen. Das ist euer absolutes Lieblingsradio und das zu Recht. Also klickt euch mal rein in die App oder ins Web und ich spiele euch jetzt einen daraus zum Anfüttern. Dr. Alban, It's My Life.

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1: Im Studio Anna Löwer. Aus der steuerfreien 1.000 Euro Entlastungsprämie für Beschäftigte wird erstmal nichts. Die Länder haben das Gesetz im Bundesrat gestoppt, weil sie einen Großteil der Kosten tragen sollten. Jetzt kann die Bundesregierung den Vermittlungsausschuss einschalten, um einen Kompromiss zu finden. Frauen sollen besser vor häuslicher Gewalt geschützt werden. Täter sollen in Zukunft dazu verurteilt werden können, eine Fußfessel zu tragen. Der Bundestag hat für den entsprechenden Gesetzentwurf gestimmt. Außerdem sollen Familiengerichte Schläger dazu verpflichten können, an Anti-Gewalt-Kursen teilzunehmen. Großeinsatz für die Polizei in Sinzig in der Nähe von Koblenz. Dort gibt es eine Geiselnahme in einer Bankfiliale in der Innenstadt. Die Täter sollen den Mitarbeiter einer Geldtransportfirma in ihre Gewalt gebracht und sich mit ihm und weiteren Geiseln im Tresorraum verschanzt haben. Die Commerzbank will 3.000 weitere Stellen streichen. So soll der Jahresgewinn bis 2030 auf fast 6 Milliarden Euro steigen. Die Bank wehrt sich aktuell gegen die Übernahme durch die italienische UniCredit.
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2: Nach dem spektakulären Einbruch in eine Sparkasse in Gelsenkirchen sollen betroffene Kunden jetzt ihre beschlagnahmten Wertsachen zurückbekommen. Ende vergangenen Jahres waren über 3.000 Schließfächer aufgebrochen worden. Alleine durch die Versicherungssumme ergibt sich eine Schadenshöhe von über 30 Millionen Euro. Bei einem Bienenstand in Lüdenscheid ist die amerikanische Faulbrut ausgebrochen. Das Veterinäramt des Märkischen Kreises hat einen Sperrbezirk im Radius von 1 Kilometer eingerichtet. Die Krankheit befällt die Brut der Tiere, sodass das Bienenvolk überaltert und schließlich stirbt. Für Menschen ist die Faulbrut ungefährlich.
0: Das ist das Wichtigste für den Moment. 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
3: Sonnig ist es gerade, nur zwischendurch ziehen ein paar Wolken durch. Am Nachmittag kann vereinzelt mal ein kurzer, schwacher Schauer runterkommen, meistens bleibt's aber trocken. Dazu klettern die Höchstwerte auf 16 bis 19 Grad. Morgen wird's noch freundlicher und wärmer, am Sonntag dann Sonne und Wolken und im Südwesten eher mal ein Schauer, vielleicht auch ein Gewitter.
0: Verkehr.
3: Auf der A1 Köln Richtung Euskirchen staut es sich zwischen Erftstadt und dem Kreuz Biesheim auf 3 Kilometern. Auf der A3 Köln Richtung Oberhausen sind es zwischen Köln-Mülheim und dem Kreuz Leverkusen ebenfalls 3 Kilometer Stau. Dann gibt es auf der A3 Oberhausen Richtung Köln 6 Kilometer Stau zwischen Mettmann und dem Kreuz Hilden. Und auf der A4 Köln Richtung Herlin-Aachen stockt es zwischen dem Kreuz Köln-Gremberg und Köln-Eiffeltor auf 4 Kilometern.
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4: Boah, kennt ihr dieses Gefühl?

einmal so denkt, also irgendwie habe ich ein komisches Gefühl im Bauch. Ich fühle mich irgendwie, als wenn ich habe was vergessen oder ich fühle mich schwer. Und ich glaube, dieses Gefühl beschreibt er ziemlich gut in seinem Song Why Does My Heart Feel So Bad? Eine kleine Hit-Story dazu, gleich für euch nach Death Punk. Und los geht's jetzt mit Depeche Mode. Ich bin Marie, hi.

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1: Schon seit Anfang der 90er macht Moby Musik, leider ohne großen Erfolg. Er will die Musik schon an den Nagel hängen, dann erscheint 1999 Why Does My Heart Feel So Bad und schlägt besonders in Deutschland richtig ein. Dabei hat Moby den Song schon 92 geschrieben, ihn aber erst Jahre später wiederentdeckt und überarbeitet. Zum Glück. 90s, 90s, 90s, 90s, 90s.

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0: Das macht er richtig gut und vor allem habt ihr am Ende auch richtig was davon. Erstmal habt ihr ein bisschen geknobelt, ja, und habt eure Gehirnzellen angeregt und zweitens sichert ihr euch mit einem bisschen Glück eine coole Soundbox. Schnell anmelden dafür für die nächste Runde BLD Beatbox auf 90s90s.de. Und wann ist die nächste Runde? Die ist schon morgen. Da ist er nämlich hier wieder für euch am Start und begleitet euch ins Wochenende von 8 bis 12. Und hier machen wir jetzt mal eine kleine Übungsrunde. Welcher Hit ist das? Need my lover, wanna be my lover. La Bouche waren das. Habt ihr es erkannt? Ey, unbedingt anmelden. Seid dabei bei der nächsten Runde. Ich drück euch die Daumen.
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0: It's Eric Easy Wright and Tupac Shakur. 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
2: Sonnig ist es gerade, nur zwischendurch ziehen ein paar Wolken durch. Am Nachmittag kann vereinzelt mal ein kurzer, schwacher Schauer runterkommen, meistens bleibt's aber trocken. Dazu klettern die Höchstwerte auf 16 bis 19 Grad. Morgen wird's noch freundlicher und wärmer, am Sonntag dann Sonne und Wolken und im Südwesten eher mal ein Schauer, vielleicht auch ein Gewitter.
1: Verkehr.
2: Auf der A1 Dortmund Richtung Köln staut es sich zwischen Burscheid und dem Kreuz Leverkusen auf 4 Kilometern. Auf der A3 Köln Richtung Oberhausen sind es 3 Kilometer Stau zwischen Köln-Mühlheim und dem Kreuz Leverkusen. Auch auf der A3 Oberhausen Richtung Köln stockt es zwischen Mettmann und dem Kreuz Hilden auf 6 Kilometern. Und auf der A4 Köln Richtung Herlen-Aachen gibt es 4 Kilometer Stau zwischen dem Kreuz Köln-Gremberg und Köln-Eifeltor.
3: Uneitel ist er und sympathisch ohne Ende. Der gute Robbie Williams hat sich einen Zahn abgebrochen, einen Frontzahn. Und er hat sich mal gemerkt, erst beim Selfie hat er gedacht, hubala, was sind das für eine Lücke? Naja, da macht er jetzt natürlich einige Witze drüber. Hat sogar ein Selfie gepostet davon. Und deswegen feiere ich den, weil er einfach selbstironisch ist. Mit Strong hier um kurz nach 2:30. Ich bin Marie, hi.

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Kraft und Sweet Harmony. So klingt der Freitag bei 90s 90s und eigentlich kann der für euch klingen, wie auch immer ihr möchtet. Einfach reinklicken in die kostenfreie 90s 90s Sender-App oder auf 90s90s.de, denn da gibt's den kompletten Sound der 90er richtig geil sortiert. Ich greife jetzt mal rein ins Love Parade Radio und hole da für euch raus Dr. Motte und Wespe mit One World, One Future. 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
1: Im Studio Nanju Kuhlmann.
2: Die 1.000 Euro Entlastungsprämie kommt erstmal nicht. Der Bundesrat hat das Vorhaben der Bundesregierung gestoppt. Mehrere Länder haben kritisiert, dass sie und die Kommunen einen Großteil der Kosten schultern sollen. Frauen sollen besser vor häuslicher Gewalt geschützt werden. Täter sollen in Zukunft dazu verurteilt werden können, eine Fußfessel zu tragen. Der Bundestag hat für den entsprechenden Gesetzentwurf gestimmt. Außerdem sollen Familiengerichte Schläger dazu verpflichten können, an Anti-Gewalt-Kursen teilzunehmen. Vom Hantavirus geht kaum Gefahr für die Allgemeinheit aus. Eine Ansteckung von Mensch zu Mensch ist selten und nur bei engem Körperkontakt möglich, so die Weltgesundheitsorganisation. Bei einem Hantavirus-Ausbruch auf einem Kreuzfahrtschiff im Atlantik sind 3 Menschen gestorben. Neuer Termin für Skisprungfans. In der kommenden Wintersportsaison wird es zum ersten Mal auch eine Vierschanzentournee der Frauen geben. Das hat der Weltverband FIS mitgeteilt. Das Traditionsevent feiert in diesem Jahr 75. Jubiläum.
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3: Bei einem Bienenstand in Lüdenscheid ist die amerikanische Faulbrut ausgebrochen. Das Veterinäramt des Märkischen Kreises hat einen Sperrbezirk im Radius von 1 Kilometer eingerichtet. Die Krankheit befällt die Brut der Tiere, sodass das Bienenvolk überaltert und schließlich abstirbt. Für Menschen ist sie ungefährlich. In NRW entstehen gleich mehrere neue Musterungszentren für den geplanten Wehrdienst. Das Verteidigungsministerium hat nun Standorte in Bonn, Bielefeld und Dortmund festgelegt. Da sollen künftig Bewerber der Bundeswehr gemustert und beraten werden. Bundesweit plant die Bundeswehr insgesamt 24 solcher Zentren.
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4: Sonnig ist es gerade, nur zwischendurch ziehen ein paar Wolken durch. Am Nachmittag kann vereinzelt mal ein kurzer, schwacher Schauer runterkommen, meistens bleibt's aber trocken. Dazu klettern die Höchstwerte auf 16 bis 19 Grad. Morgen wird's noch freundlicher und wärmer, am Sonntag dann Sonne und Wolken und im Südwesten eher mal ein Schauer, vielleicht auch ein Gewitter.
0: Verkehr.
4: Auf der A1 Köln Richtung Euskirchen staut es sich zwischen dem Dreieck Erftal und dem Kreuz Bliesheim auf 4 Kilometern. Dann gibt es auf der A1 Köln Richtung Dortmund zwischen dem Kreuz Köln Nord und Köln Niel 3 Kilometer Stau. Auf der A1 Dortmund Richtung Köln stockt es zwischen Schwerte und dem Westhofener Kreuz auf 2 Kilometern. Und auf der A1 Dortmund Richtung Köln sind es zwischen Burscheid und dem Kreuz Leverkusen 4 Kilometer Stau.
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1: Na Leute, wenn die Bunte das schreibt, dann wird das doch wohl stimmen. Eher aus bei Justin Timberlake. Jessica Biel hat die Nase voll. Wer hat denn da mit der Jessica gesprochen? Stimmt das wirklich so? Ich hasse Clickbait. Ich gehe nicht mal drauf, weil ich das nicht glaube. Ich glaube das erst, wenn Justin Timberlake oder Jessica Biel bekannt geben, wir sind getrennt. Bis dahin genieße ich ihn als verheirateten Mann in seiner Vergangenheit hier mit NSYNC. I want you back um kurz nach zwei.

0: persönlichen Gedicht zum Welthit. Olli P. über Red Hot Chili Peppers, Under the Bridge.
1: Das war mein erster Lieblingssong von den Red Hot Chili Peppers. Und Under the Bridge war eigentlich mal als Gedicht gedacht von Anthony Kiedis, vom Sänger. Der hat dieses Gedicht geschrieben über seine Drogenzeit. Ne? Hat selber früher Drogen konsumiert unter einer Brücke. Und hat ein bisschen versucht mit diesem Gedicht, welches dann zu einem Song wurde, so ein bisschen mit der Drogenzeit aufzuräumen. 90s, 90s.

Ein legendärer Künstler, einfach George Michael für euch hier bei 90s 90s an diesem Freitag. Taucht doch da mal ein bisschen weiter rein. Wir haben einen richtig geilen Podcast, The Story of George Michael, bei uns auf 90s90s.de oder in der kostenfreien Sender-App. Da wird sein Schaffen und sein Leben wirklich aus jedem Winkel mal beleuchtet. Sehr hörenswert. So wie das Ding, Culture Beat, Take Me Away.

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1: Heute haben wir erstmal ein Geburtstagskind, nämlich Darren Hayes. Er wird heute im Jahr 1972 in Brisbane in Australien geboren. Berühmt wird er in den 90ern als Teil dieser Band hier. Genau, Darren war Teil des Duos Savage Garden. Mit To the Moon and Back kletterten sie in die englische Top 3 und mit diesem Hit hier dann sogar an die Chartspitze in den USA. Truly, Madly, Deeply wurde Darrens größter Erfolg, also Glückwunsch zum heutigen Geburtstag. Und genau heute im Jahr 93 erscheint diese Single hier. What is love? Das Love von Hathaway sollte in den kommenden Wochen dann zu einem der größten Eurodance-Erfolge überhaupt werden.
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1: Sonnig ist es gerade, nur zwischendurch ziehen ein paar Wolken durch. Am Nachmittag kann vereinzelt mal ein kurzer, schwacher Schauer runterkommen. Meistens bleibt's aber trocken. Dazu klettern die Höchstwerte auf 16 bis 19 Grad. Morgen wird's noch freundlicher und wärmer, am Sonntag dann Sonne und Wolken und im Südwesten eher mal ein Schauer, vielleicht auch ein Gewitter.
0: Verkehr.
1: Es staut sich auf der A1 Köln Richtung Dortmund zwischen dem Kreuz Köln-Nord und Köln-Niel auf 3 Kilometern. Auf der A1 Köln Richtung Euskirchen sind es zwischen dem Dreieck Erftal und dem Kreuz Biesheim 4 Kilometer Stau. Auf der A1 Dortmund Richtung Köln stockt es zwischen Burscheid und dem Kreuz Leverkusen auf 4 Kilometern. Und in Richtung Dortmund gibt es zwischen Schwerte und dem Westhofener Kreuz 3 Kilometer Stau.
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absoluter Dance-Super-Track. Somebody Dance with Me mit DJ Bobby hier durch den Freitag. Wir sind kurz vorm Wochenende. Ich fühle es schon. Ich kann es riechen, möchte man sagen. Und mir ist nach Rock. Mir ist jetzt nach Rock, weshalb ich auch einen Rocksong spiele, der sich gewaschen hat. Aus unserem Rock Radio in der kostenfreien 90s Sender App. Und im Web gibt's Third Eye Blind mit Semi-Charmed Live. Und noch mehr Rockmucke findet ihr eben in genau diesem Radio bei uns.

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1: Im Studio Nanju Kuhlmann. Aus der steuerfreien 1.000 € Entlastungsprämie für Beschäftigte wird erstmal nichts. Die Länder haben das Gesetz im Bundesrat gestoppt, weil sie einen Großteil der Kosten tragen sollten. Jetzt kann die Bundesregierung den Vermittlungsausschuss einschalten, um einen Kompromiss zu finden. Der Bundestag hat dafür gestimmt, dass Schläger im häuslichen Umfeld in Zukunft eine Fußfessel tragen müssen. Insbesondere Frauen sollen damit besser vor Gewalt in der Beziehung geschützt werden. Täter sollen außerdem von Gerichten zu verpflichtenden Anti-Gewalt-Kursen geschickt werden können. Public Viewing im Freien während der Fußball-WM wird auch am späteren Abend möglich sein. Der Bundesrat hat einer Ausnahmeregelung beim Lärmschutz zugestimmt. Teilweise beginnen die deutschen Spiele erst um 22 Uhr. Normalerweise gibt es dann aber meist die Nachtruhe. Der Tankrabatt macht sich jetzt an den Zapfsäulen bemerkbar. Die Preise für Benzin und Diesel sind auf rund 2 € pro Liter gesunken und damit auf den tiefsten Stand seit 2 Monaten, so der ADAC. Komplett weitergegeben wird die Steuersenkung aber bisher nicht, sagt etwa das IFO-Institut.
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3: Am Ümminger See in Bochum gilt ab Juli ein Grillverbot. Der Stadtrat hat jetzt nach jahrelangen Problemen mit Müll und Lärm die Reißleine gezogen. Trotz vieler

0: Gespräche und Maßnahmen habe sich die Lage vor Ort nicht dauerhaft verbessert, sagte Bezirksbürgermeister Dirk Meyer. Das Verbot soll konsequent durchgesetzt werden. Nach dem spektakulären Einbruch in einer Sparkasse in Gelsenkirchen sollen betroffene Kunden jetzt ihre beschlagnahmten Wertsachen zurückbekommen. Ende vergangenen Jahres waren über 3000 Schließfächer aufgebrochen worden. Alleine durch die Versicherungssumme ergibt sich eine Schadenshöhe von über 30 Millionen Euro.
1: Das ist das Wichtigste für den Moment. 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
2: Sonnig läuft es gerade, nur ein paar Wolken sind dabei und ganz vereinzelt kann am Nachmittag mal ein schwacher Schauer runterkommen. Meistens bleibt es aber trocken, mit aktuell so 16 bis 19 Grad. Bis zum Abend ändert sich nicht viel, freundlich bleibt's. Morgen wieder viel Sonne und wärmer, am Sonntag dann mehr Wolken und im Südwesten später auch mal Schauer, vereinzelt mit Gewitter.
1: Verkehr.
2: Es staut sich auf der A1 Köln Richtung Dortmund zwischen dem Kreuz Köln-Nord und Köln-Niehl auf 3 Kilometern. Auf der A1 Köln Richtung Euskirchen sind es zwischen dem Dreieck Erftal und dem Kreuz Bliesheim 4 Kilometer Stau. Auf der A1 Dortmund Richtung Köln stockt es zwischen Burscheid und dem Kreuz Leverkusen auf 4 Kilometern. Und auf der A1 Dortmund Richtung Köln gibt es zwischen Dortmund-Unna und dem Westhofener Kreuz 10 Kilometer Stau.
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3: Yes, und damit geht's rein in den Freitagnachmittag mit Wet, Wet, Wet. Zu denen haben wir euch geschickt und Tickets rausgehauen. Wir hören sie gleich mit Love is All Around nach Edwin Collins, A Girl Like You. Und die haben wir präsentiert vor einer Woche bei Dance in den Mai in Dresden. Snap, Welcome to Tomorrow. Ich bin Susanka, schönen Freitag euch.

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1: Drehbuchautor und Produzent Richard Curtis lässt Wet Wet Wet die Wahl. Interpretiert für meinen Film 4 Hochzeiten und ein Todesfall einen Klassiker neu. Entweder I Will Survive von Gloria Gaynor, Can't Smile Without You von Barry Manilow oder, und jetzt kommt's, Love Is All Around von The Trucks. Tja, die Band hat den richtigen Riecher und landet mit der Version von Love Is All Around einen Riesenhit.
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Snoop Dogg hier bei 90s 90s. 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
1: Sonnig läuft es gerade, nur ein paar Wolken sind dabei und ganz vereinzelt kann am Nachmittag mal ein schwacher Schauer runterkommen. Meistens bleibt es aber trocken, mit aktuell so 16 bis 19 Grad. Bis zum Abend ändert sich nicht viel, freundlich bleibt's. Morgen wieder viel Sonne und wärmer, am Sonntag dann mehr Wolken und im Südwesten später auch mal Schauer, vereinzelt mit Gewitter.
0: Verkehr.
1: Auf der A1 Köln Richtung Euskirchen staut es sich zwischen dem Dreieck Erftal und dem Kreuz Biesheim auf 4 Kilometern. Auf der A1 Köln Richtung Dortmund sind es 6 Kilometer Stau zwischen dem Kreuz Köln Nord und Köln Niel. Auf der A3 Köln Richtung Oberhausen stockt es zwischen Köln-Delbrück und dem Kreuz Leverkusen auf 3 Kilometern. Und auf der A4 Herlen-Aachen Richtung Köln gibt es zwischen dem Kreuz Köln-West und Köln-Eiffeltor 4 Kilometer Stau.
2: Soul Asylum Runaway Train jetzt für euch an diesem Freitagnachmittag. Ich bin Susanne Kamm.

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Freitagnachmittag, eine der besten Zeiten der Woche und auch eine richtig geile Zeit waren die frühen 2000er, das muss man einfach mal dazu sagen. Deswegen gibt's auch bei uns das Millennium Radio mit den geilsten Tracks der späten 90er und frühen 2000er. Da kommen wir einfach nicht drum rum. Also auch da unbedingt mal draufklicken über unsere Homepage oder App. Und jetzt aus dem Jahr 2002, hier bei 90s, das ist Avril Lavigne und Complicated.

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1: Im Studio Nanju Kuhlmann. Die 1.000 Euro Entlastungsprämie kommt erstmal nicht. Der Bundesrat hat das Vorhaben der Bundesregierung gestoppt. Mehrere Länder haben kritisiert, dass sie und die Kommunen einen Großteil der Kosten schultern sollen. Die Geiselnahme in einer Bank in Sinzig bei Koblenz ist beendet. Das Gebäude wurde von der Polizei durchsucht und zwei eingesperrte Geiseln befreit. Von den Tätern, die heute Morgen in die Bank gestürmt waren, fehlt jede Spur. Wann sie sich aus dem Staub gemacht haben, ist noch unklar. Public Viewing im Freien während der Fußball-WM wird auch am späteren Abend möglich sein. Der Bundesrat hat einer Ausnahmeregelung beim Lärmschutz zugestimmt. Teilweise beginnen die deutschen Spiele erst um 22 Uhr. Normalerweise gibt es dann aber meist die Nachtruhe. Viehdiebstahl mitten in Brandenburg. Von einer Weide im Spreewald sind fast 50 Rinder gestohlen worden. Der Bauer hatte das heute Morgen festgestellt, als er die Tiere impfen wollte. Wie die Tiere abtransportiert worden, ist noch unklar. Der Schaden liegt bei etwa 75.000 Euro.
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2: Der Bonner Stadtrat hat neue Regeln für Bewohnerparkausweise beschlossen. Ab 2027 wird es für Anwohner deutlich günstiger. Ein Jahresausweis kostet dann 120 statt bisher 360 Euro. Außerdem soll es wieder kürzere Laufzeiten geben. Die Sozialermäßigung fällt allerdings weg. Die Stadt will mit der neuen Regelung die Vergabe von Parkausweisen vereinheitlichen. Bei einem Bienenstand in Lüdenscheid ist die amerikanische Faulbrut ausgebrochen. Das Veterinäramt des Märkischen Kreises hat einen Sperrbezirk im Radius von 1 Kilometer eingerichtet. Die Krankheit befällt die Brut.

0: der Tiere, sodass das Bienenvolk überaltert und schließlich absterbt. Für Menschen ist sie ungefährlich.
1: Das ist das Wichtigste für den Moment. 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
2: Sonnig läuft es gerade, nur ein paar Wolken sind dabei und ganz vereinzelt kann am Nachmittag mal ein schwacher Schauer runterkommen. Meistens bleibt es aber trocken, mit aktuell so 16 bis 19 Grad. Bis zum Abend ändert sich nicht viel, freundlich bleibt's. Morgen wieder viel Sonne und wärmer, am Sonntag dann mehr Wolken und im Südwesten später auch mal Schauer, vereinzelt mit Gewitter.
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2: Auf der A1 Münster Richtung Köln staut es sich zwischen Kamen Zentrum und dem Westhofener Kreuz auf 6 Kilometern. Dann gibt es auf der A1 Köln Richtung Euskirchen zwischen dem Dreieck Erftal und dem Kreuz Biesheim 3 Kilometer Stau. Auf der A1 Köln Richtung Dortmund sind es zwischen dem Kreuz Köln Nord und Köln Niel ebenfalls 3 Kilometer. Und auf der A4 Herlin-Aachen Richtung Köln stockt es zwischen dem Kreuz Köln West und Köln Eiffeltor auf 4 Kilometern.
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3: Der Freitagnachmittag mit C-Block, So Strung Out nach Robin S. Show Me Love und hier ist Andrew Donalds. Michelle, ich bin Susanka.

0: diesem Lied bekomme ich jedes Mal Gänsehaut. Adel Tawil über C-Block. So strung out.
1: Oh mein Gott, C-Block. Da habe ich gerade angefangen, Musik zu machen. Und dann sind die auf Tour gegangen. Und ein Traum wurde wahr, denn ich mit meiner Band durften bei C-Block mit auf Tour und haben quasi als Vorband gespielt. Das waren meine ersten Auftritte. Und jedes Mal, wenn dieses Lied kommt, kriege ich Gänsehaut. Deswegen hier C-Block,

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0: Es wird wieder gespielt in der Morning Show. Diesmal geht's um 90s, 90s Summer Caps. Und wie ihr da rankommt, das erklärt euch nochmal Sven, der bei Rob in der Sendung war in dieser Woche.
2: Ich weiß, wie das funktioniert, ja.
3: Dann erzähl es allen, die das nicht wissen. Was wird jetzt passieren?
2: Du spielst ein Lied vor, was von der KI verzerrt wurde und ich errate Titel oder Interpret.
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2: Ich bin ready.

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1: Heute haben wir erstmal ein Geburtstagskind, nämlich Darren Hayes. Er wird heute im Jahr 1972 in Brisbane in Australien geboren. Berühmt wird er in den 90ern als Teil dieser Band hier. Genau, Darren war Teil des Duos Savage Garden. Mit To the Moon and Back kletterten sie in die englische Top 3 und mit diesem Hit hier dann sogar an die Chartspitze in den USA. Truly, Madly, Deeply wurde Darrens größter Erfolg, also Glückwunsch zum heutigen Geburtstag. Und genau heute im Jahr 93 erscheint diese Single hier. What is love? Das Love von Hathaway sollte in den kommenden Wochen dann zu einem der größten Eurodance-Erfolge überhaupt werden.
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1: Sonnig läuft es gerade, nur ein paar Wolken sind dabei und ganz vereinzelt kann am Nachmittag mal ein schwacher Schauer runterkommen. Meistens bleibt es aber trocken, mit aktuell so 16 bis 19 Grad. Bis zum Abend ändert sich nicht viel, freundlich bleibt's. Morgen wieder viel Sonne und wärmer, am Sonntag dann mehr Wolken und im Südwesten später auch mal Schauer, vereinzelt mit Gewitter.
0: Verkehr.
1: Es staut sich auf der A1 Köln Richtung Dortmund zwischen dem Kreuz Köln-Nord und Köln-Niel auf 6 Kilometern. Auf der A1 Köln Richtung Euskirchen sind es zwischen dem Dreieck Erftal und dem Kreuz Biesheim 3 Kilometer Stau. In Richtung Dortmund gibt es auf der A1 zwischen Burscheid und dem Kreuz Leverkusen 4 Kilometer stockenden Verkehr. Und auf der A1 Münster Richtung Köln staut es sich zwischen dem Kreuz Dortmund-Unna und dem Westhofener Kreuz auf 6 Kilometern.
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Das ist 90s 90s und welche Band hat die größte Reunion aller Zeiten hingelegt, also Reunion-Tour besser gesagt? Das waren Oasis aus dem Britpop-Bereich damit und deswegen wird Britpop auch gerade wieder ziemlich groß geschrieben, allerdings in den 90ern, das war so die Hochsaison, würde ich mal sagen, und deswegen klickt euch mal rein auf 90s90s.de oder in unsere App ins Britpop Radio und daraus jetzt Pulp mit Disco 2000.

0: Prämie für Beschäftigte wird erstmal nichts. Die Länder haben das Gesetz im Bundesrat gestoppt, weil sie einen Großteil der Kosten tragen sollten. Jetzt kann die Bundesregierung den Vermittlungsausschuss einschalten, um einen Kompromiss zu finden. Die Geiselnahme in einer Bank in Sinzig bei Koblenz ist vorbei. Die Polizei hat das Gebäude gestürmt und zwei Geiseln befreit. Sie waren in einem Tresorraum eingeschlossen und sind unverletzt. Unklar ist, ob die Täter Beute gemacht haben und wohin sie wann geflüchtet sind. Vom Hantavirus geht kaum Gefahr für die Allgemeinheit aus. Eine Ansteckung von Mensch zu Mensch ist selten und nur bei engem Körperkontakt möglich, so die Weltgesundheitsorganisation. Bei einem Hantavirus-Ausbruch auf einem Kreuzfahrtschiff im Atlantik sind 3 Menschen gestorben. Die USA machen geheime UFO-Akten öffentlich. Das Verteidigungsministerium hat über 160 Fotos und Dokumente auf seiner Website veröffentlicht. Zu sehen sind unter anderem seltsame Schatten und Kugeln am Himmel. Die Akten reichen zurück bis in die 1940er Jahre. 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
1: 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Am Ümminger See in Bochum gilt ab Juli ein Grillverbot. Der Stadtrat hat jetzt nach jahrelangen Problemen mit Müll und Lärm die Reißleine gezogen. Trotz vieler Gespräche und Maßnahmen habe sich die Lage vor Ort nicht dauerhaft verbessert, sagte Bezirksbürgermeister Dirk Meyer. Das Verbot soll konsequent durchgesetzt werden. Nach dem spektakulären Einbruch in einer Sparkasse in Gelsenkirchen sollen betroffene Kunden jetzt ihre beschlagnahmten Wertsachen zurückbekommen. Ende vergangenen Jahres waren über 3000 Schließfächer aufgebrochen worden. Alleine durch die Versicherungssumme ergibt sich eine Schadenshöhe von über 30 Millionen Euro.
2: Das ist das Wichtigste für den Moment. 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
3: Mal mehr, mal weniger Wolken sind gerade unterwegs. Ab und zu kann am späten Nachmittag auch mal ein kurzer, schwacher Schauer runterkommen. Sonst bleibt's trocken. Dazu jetzt maximal 16 bis 19 Grad. Morgen wird's meist sonnig und deutlich wärmer. Am Nachmittag geht vielleicht noch mal vereinzelt ein kurzer Schauer. Am Sonntag dann wieder mehr Wolken, im Südwesten auch Schauer und vereinzelt Gewitter.
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3: Auf der A1 Münster Richtung Köln staut es sich zwischen dem Kreuz Dortmund-Unna und dem Westhofener Kreuz auf 3 Kilometern. Auf der A1 Köln Richtung Dortmund sind es zwischen dem Kreuz Köln-Nord und Köln-Niel 2 Kilometer Stau. Dann gibt es auf der A1 Dortmund Richtung Köln zwischen Burscheid und dem Kreuz Leverkusen 4 Kilometer Stau. Und auf der A1 Köln Richtung Euskirchen stockt es zwischen dem Dreieck Erftal und dem Kreuz Wiesheim auf 3 Kilometern.
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4: Wir sind drin im Freitagnachmittag und feiern einen Geburtstag, nämlich den Geburtstag des nächsten Tracks, der hier läuft. Der wird heute 33 Jahre alt. Genau dann kam diese Nummer auf den Markt. Die Rede ist von Hathaway, What is Love? Jetzt für euch, ich bin Susanka.

0: 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Jein, fettes Brot.
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2: Das Label will zuerst eine ganz andere Single aus dem Album von Fettes Brot veröffentlichen. Doch die Jungs setzen sich durch. Der Song über Gewissenskonflikte trifft den Nerv einer ganzen Generation. So nach dem Motto, soll ich's wirklich machen oder lass ich's lieber sein? Die Antwort ist klar, jein.
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auf den Dancefloor mit Alex Party. Übrigens heißt deswegen so, weil einer der Macher Alex heißt und er Partymucke liefert. So einfach kann das manchmal funktionieren. Riesenhit aus dem Jahr 1995 kommt jetzt. Hier ist Don't Give Me Your Life.

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1: Mal mehr, mal weniger Wolken sind gerade unterwegs. Ab und zu kann am späten Nachmittag auch mal ein kurzer, schwacher Schauer runterkommen. Sonst bleibt's trocken. Dazu jetzt maximal 16 bis 19 Grad. Morgen wird's meist sonnig und deutlich wärmer. Am Nachmittag geht vielleicht noch mal vereinzelt ein kurzer Schauer. Am Sonntag dann wieder mehr Wolken, im Südwesten auch Schauer und vereinzelt Gewitter.
0: Verkehr.
1: Auf der A1 Münster Richtung Köln staut es sich zwischen dem Kreuz Dortmund-Unna und dem Westhofener Kreuz auf 3 Kilometern. Dann gibt es auf der A1 Dortmund Richtung Köln zwischen Burscheid und dem Kreuz Leverkusen 4 Kilometer Stau. Auf der A1 Köln Richtung Euskirchen sind es zwischen dem Dreieck Erftal und dem Kreuz Bliesheim 3 Kilometer stockender Verkehr. Und auf der A3 Köln Richtung Oberhausen gibt es zwischen Köln-Mühlheim und dem Kreuz Leverkusen 2 Kilometer Stop and Go.
2: Riesennummer von Mr. President Coco Jumbo nach Roller Girl. Dear Jessie, euch einen schönen Abend.

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Das Wochenende steht vor der Tür. Hier ist 90s 90s und immer wieder mal der Hinweis, wenn ihr Gäste eingeladen habt oder ihr wollt einfach, was weiß ich, zum Essen so eine richtig schöne, entspannte Laid-Back-Mucke aus den 90s, versteht sich, dann eignet sich da ganz besonders unser 90s 90s Dinner Party Radio. Das ist so Sound wie dieser hier und wenn ihr das richtig geil findet, klickt euch auf die Homepage oder in die App. Janae, hey Mr. DJ.

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1: Im Studio Nanju Kuhlmann. Die 1.000 Euro Entlastungsprämie kommt erstmal nicht. Der Bundesrat hat das Vorhaben der Bundesregierung gestoppt. Mehrere Länder haben kritisiert, dass sie und die Kommunen einen Großteil der Kosten schultern sollen. Christian Ulmen ist im Rechtsstreit mit dem Spiegel vorerst größtenteils gescheitert. Das Landgericht Hamburg sagt im Kern, der Artikel über die Vorwürfe seiner Ex-Frau Colleen Fernandes gegen den Schauspieler war im Wesentlichen okay. Es ging unter anderem um Fake-Profile im Netz und gefälschte Pornobilder. Die Geiselnahme in einer Bank in Sinzig bei Koblenz ist beendet. Das Gebäude wurde von der Polizei durchsucht und zwei eingesperrte Geiseln befreit. Von den Tätern, die heute Morgen in die Bank gestürmt waren, fehlt jede Spur. Wann sie sich aus dem Staub gemacht haben, ist noch unklar. Das Verteidigungsministerium ist zufrieden mit der neuen Wehrerfassung. Mehr als 9 von 10 angeschriebenen jungen Männern haben den Wehrdienstfragebogen ausgefüllt. Wer nicht antwortet, muss mit einem Bußgeld von bis zu 250 Euro rechnen.
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2: Der Bonner Stadtrat hat neue Regeln für Bewohnerparkausweise beschlossen. Ab 2027 wird es für Anwohner deutlich günstiger. Ein Jahresausweis kostet dann 120 statt bisher 360 Euro. Außerdem soll es wieder kürzere Laufzeiten geben. Die Sozialermäßigung fällt allerdings weg. Die Stadt will mit der neuen Regelung die Vergabe von Parkausweisen vereinheitlichen. Bei einem Bienenstand in Lüdenscheid ist die amerikanische Faulbrut ausgebrochen. Das Veterinäramt des Märkischen Kreises hat einen Sperrbezirk im Radius von 1 Kilometer eingerichtet. Die Krankheit befällt die Brut der Tiere, sodass das Bienenvolk überaltert und schließlich abstirbt. Für Menschen ist sie ungefährlich.
0: Das ist das Wichtigste für den Moment. 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
3: Ein paar Wolken ziehen heute Abend durch. Meistens bleibt's aber trocken und klar geht's dann auch in die Nacht rein. Dazu sinken die Temperaturen auf 8 bis 3 Grad. Morgen wird's meist sonnig und angenehm warm. Höchstens mal ein kurzer Schauer am Nachmittag. Am Sonntag dann mehr Wolken. Im Südwesten kann es später auch mal schauern und vereinzelt gewittern.
0: Verkehr.
3: Auf der A1 Köln Richtung Euskirchen staut es sich zwischen dem Dreieck Erftal und dem Kreuz Bliesheim auf 3 Kilometern. Auf der A1 Dortmund Richtung Köln sind es 4 Kilometer Stau zwischen Burscheid und dem Kreuz Leverkusen. Auf der A3 Köln Richtung Oberhausen stockt es zwischen Köln-Mühlheim und dem Kreuz Leverkusen auf 3 Kilometern. Und auf der A4 Herlen-Aachen Richtung Köln gibt es zwischen dem Kreuz Köln-West und Köln-Eiffeltor 4 Kilometer Stop-and-Go.
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4: Sie bringt bald ein neues Album raus, Madonna's Secret aus dem Jahr 1994 gleich. Nach den Fugees, Ready or Not und diesen fetten Small, die es gerade noch so geschafft haben ins Jahrzehnt mit Turnaround aus dem Jahr 99. Ich bin Susanka und wünsche einen wunderschönen Freitag.

0: Diese Frau und dieses Lied haben mich zum Rappen gebracht. Adel Tawil über Madonna. Secret.
1: Erinnere ich mich dran, dass ich dieses Lied einfach cool fand, weil es diese urbanen Beats hatte. Also es war das erste Mal, dass so coolerer Straßenbeat unter einer Madonna-Nummer war. Als ich dann so 16 war, habe ich das in den Clubs gesungen. Also ich habe das Instrumental laufen lassen im Club abends, bin auf die Tanzfläche mit dem Mikrofon und mit meiner Sängerin und dann habe ich gerappt und sie hat dann immer diese Hook gesungen und die Leute sind ausgerastet, die fanden es richtig gut.

So klingt der Freitagabend hier bei 90s, 90s, Robert Miles und One and One. 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Beginnt um 8 Uhr und geht bis 12 und er hat ja immer jede Menge für euch mitgebracht, unter anderem auch Beatbox. Das heißt, ihr müsst erkennen, was Bürger Lars Dietrich beatboxt und könnt eine JBL-Box gewinnen. Wir testen das Ganze mal. Achtung, welcher Track steckt hier hinter? Wäre wohl locker gewesen mit Sing It Back. Habt ihr Bock drauf? Dann jetzt anmelden über 90s, 90s.de.

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1: Heute haben wir erstmal ein Geburtstagskind, nämlich Darren Hayes. Er wird heute im Jahr 1972 in Brisbane in Australien geboren. Berühmt wird er in den 90ern als Teil dieser Band hier. Genau, Darren war Teil des Duos Savage Garden. Mit To the Moon and Back kletterten sie in die englische Top 3 und mit diesem Hit hier dann sogar an die Chartspitze in den USA. Truly, Madly, Deeply wurde Darrens größter Erfolg, also Glückwunsch zum heutigen Geburtstag. Und genau heute im Jahr 93 erscheint diese Single hier. What is love? Love von Hathaway sollte in den kommenden Wochen dann zu einem der größten Eurodance-Erfolge überhaupt werden.
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1: Ein paar Wolken ziehen heute Abend durch, meistens bleibt es aber trocken und klar geht's dann auch in die Nacht rein. Dazu sinken die Temperaturen auf 8 bis 3 Grad. Morgen wird's meist sonnig und angenehm warm, höchstens mal ein kurzer Schauer am Nachmittag. Am Sonntag dann mehr Wolken, im Südwesten kann es später auch mal schauern und vereinzelt gewittern.
0: Verkehr.
1: Auf der A4 Herlen-Aachen Richtung Köln staut es sich zwischen dem Kreuz Köln-West und Köln-Eiffeltor auf 4 Kilometern. Auf der A40 Duisburg Richtung Essen sind es 2 Kilometer Stau zwischen Mülheim, Heimaterde und Essen-Frohnhausen. Dann gibt es auf der A43 Wuppertal Richtung Recklinghausen 4 Kilometer stockenden Verkehr zwischen dem Kreuz Bochum und Bochum-Riemke. Und auf der A45 Hagen Richtung Dortmund stockt es zwischen Kreuz Dortmund-West und Dortmund-Hafen auf 3 Kilometern.
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das ist 90s, 90s. Jetzt mit den Beginnern. Das sind ja Jan Delay, DJ Matt und Daniel. Und Jan Delay und DJ Matt, die leben noch von ihrer Musik, sind also auf jeden Fall noch aktiv, wenn auch teilweise im Hintergrund. Und Daniel, der veröffentlicht auch Solo-Mucke, arbeitet aber als Moderator beim Radio unter anderem. Wir hören sie jetzt direkt bei uns aus 90s, 90s Hip-Hop Deutsch Radio. Findet ihr über die Homepage oder App. Hier sind die Beginner mit Hammerhart. Und

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1: Im Studio Nanju Kuhlmann. Aus der steuerfreien 1.000 € Entlastungsprämie für Beschäftigte wird erstmal nichts. Die Länder haben das Gesetz im Bundesrat gestoppt, weil sie einen Großteil der Kosten tragen sollten. Jetzt kann die Bundesregierung den Vermittlungsausschuss einschalten, um einen Kompromiss zu finden. Die Geiselnahme in einer Bank in Sinzig bei Koblenz ist vorbei. Die Polizei hat das Gebäude gestürmt und zwei Geiseln befreit. Sie waren in einem Tresorraum eingeschlossen und sind unverletzt. Unklar ist, ob die Täter Beute gemacht haben und wohin sie wann geflüchtet sind. Public Viewing im Freien während der Fußball-WM wird auch am späteren Abend möglich sein. Der Bundesrat hat einer Ausnahmeregelung beim Lärmschutz zugestimmt. Teilweise beginnen die deutschen Spiele erst um 22 Uhr. Normalerweise gibt es dann aber meist die Nachtruhe. Der Tankrabatt macht sich jetzt an den Zapfsäulen bemerkbar. Die Preise für Benzin und Diesel sind auf rund 2 € pro Liter gesunken und damit auf den tiefsten Stand seit 2 Monaten, so der ADAC. Komplett weitergegeben wird die Steuersenkung aber bisher nicht, sagt etwa das IFO-Institut.
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1: Bei einem Bienenstand in Lüdenscheid ist die amerikanische Faulbrut ausgebrochen. Das Veterinäramt des Märkischen Kreises hat einen Sperrbezirk im Radius von 1 Kilometer eingerichtet. Die Krankheit befällt die Brut der Tiere, sodass das Bienenvolk überaltert und schließlich abstirbt. Für Menschen ist sie ungefährlich. In NRW entstehen gleich mehrere neue Musterungszentren für den geplanten Wehrdienst. Das Verteidigungsministerium hat nun Standorte in Bonn, Bielefeld und Dortmund festgelegt. Da sollen künftig Bewerber der Bundeswehr gemustert und beraten werden. Bundesweit plant die Bundeswehr insgesamt 24 solcher Zentren.
0: Das ist das Wichtigste für den Moment. 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
2: Ein paar Wolken ziehen heute Abend durch, meistens bleibt's aber trocken und klar geht's dann auch in die Nacht rein. Dazu sinken die Temperaturen auf 8 bis 3 Grad. Morgen wird's meist sonnig und angenehm warm, höchstens mal ein kurzer Schauer am Nachmittag. Am Sonntag dann mehr Wolken, im Südwesten kann es später auch mal schauern und vereinzelt gewittern.
0: Verkehr.
2: Auf der A4 Köln Richtung Herlin-Aachen staut es sich zwischen Köln-Poll und Köln-Eiffeltor auf 4 Kilometern. Auf der A43 Wuppertal Richtung Recklinghausen sind es zwischen dem Kreuz Bochum und Bochum-Riemke ebenfalls 4 Kilometer Stau. Auf der A45 Hagen Richtung Dortmund stockt es zwischen dem Kreuz Dortmund-West und Dortmund-Hafen auf 3 Kilometern. Und auf der A57 Krefeld Richtung Köln gibt es zwischen der Raststätte Nievenheim-West und Köln-Borringen 2 Kilometer Stop-and-Go.
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3: Oasis, Don't Look Back in Anger, hört ihr nach TLC Waterfalls. Und hier sind Right Set Fred, Don't Talk, Just Kiss. Ich bin Susanka, schönen Abend euch.

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1: 1994. Oasis stehen vor ihrem ersten großen Arena-Auftritt in Paris. Noel Gallagher klimpert beim Soundcheck einen neuen Song, den er im Kopf hat, und summt dazu ein paar Textzeilen. Sein Bruder Liam hört aus dem Gemurmel die Zeile "So Sally can wait" und fragt, wer ist denn diese Sally? Damit war die berühmte Zeile von "Don't Look Back in Anger" geboren. Eine Sally kannten beide Oasis-Brüder übrigens gar nicht. 90s, 90s.

das ist 90s 90s und ihr könnt gleich um 8 dranbleiben. Dann gibt es 90s 90s in the Mix. Das heißt, unsere Tracks wie vom DJ gemixt, passend zum Freitagabend, passend zum Start ins Wochenende. Leute, yes, wir haben es geschafft. Also, gleich das große Special hier bei uns, 90s in the Mix. Und das habt ihr auch.

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1: Ein paar Wolken ziehen heute Abend durch, meistens bleibt es aber trocken und klar geht's dann auch in die Nacht rein. Dazu sinken die Temperaturen auf 8 bis 3 Grad. Morgen wird's meist sonnig und angenehm warm, höchstens mal ein kurzer Schauer am Nachmittag. Am Sonntag dann mehr Wolken, im Südwesten kann es später auch mal schauern und vereinzelt gewittern.
0: Verkehr.
1: Auf der A43 Wuppertal Richtung Recklinghausen staut es sich zwischen dem Kreuz Bochum und Bochum-Riemke auf 4 Kilometern. Auf der A45 Hagen Richtung Dortmund gibt es 3 Kilometer Stau zwischen dem Kreuz Dortmund-West und Dortmund-Hafen. Und auf der A57 Krefeld Richtung Köln sind es 2 Kilometer Stop-and-Go zwischen Köln-Worringen und Köln-Chorweiler.
2: Es geht ins Jahr 98 mit Moose T, Horny und Jen.

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Beste Country-Sängerin aller Zeiten, Shania Twain. Das ist 90s, 90s. Jetzt ganz andere Musikrichtung, ganz anderer Style aus den 90s. Casey and Jojo, All My Life, findet ihr bei uns im Soul and R&B Radio. Wenn ihr mehr davon wollt, einfach klicken auf die Homepage oder rein in die App. Ich bin Susanka und wünsche euch jetzt ein schönes

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1: Im Studio Nanju Kuhlmann. Die 1.000 Euro Entlastungsprämie kommt erstmal nicht. Der Bundesrat hat das Vorhaben der Bundesregierung gestoppt.

0: Sie haben am Morgen einen Geldtransporterfahrer vor einer Bank abgepasst und einen Behälter mit Bargeld erbeutet. Danach sperrten sie zwei Menschen in den Tresorraum. Spezialkräfte konnten die beiden unverletzt befreien. Im Kampf um neue Kunden bieten immer mehr Banken hohe Zinsen. Wie das Portal Verivox ermittelt hat, gibt es bei 19 Banken aktuell 3% oder mehr aufs Tagesgeld. Vor einem Jahr waren es nur 2. Bestandskunden bekommen dagegen oft weniger als die Hälfte. Christian Ulmen ist im Rechtsstreit mit dem Spiegel vorerst größtenteils gescheitert. Das Landgericht Hamburg sagt im Kern, der Artikel über die Vorwürfe seiner Ex-Frau Colleen Fernandes gegen den Schauspieler war im Wesentlichen okay. Es ging unter anderem um Fake-Profile im Netz und gefälschte Pornobilder.
1: Das ist das Wichtigste für den Moment. 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
2: Ein paar Wolken ziehen heute Abend durch. Meistens bleibt es aber trocken und klar geht's dann auch in die Nacht rein. Dazu sinken die Temperaturen auf 8 bis 3 Grad. Morgen wird's meist sonnig und angenehm warm. Höchstens mal ein kurzer Schauer am Nachmittag. Am Sonntag dann mehr Wolken. Im Südwesten kann es später auch mal schauern und vereinzelt gewittern.
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0: Kids von damals sind mir heute fast ein bisschen peinlich. MC Fetty über New Kids on the Block, Step by Step.
1: Das ist auf jeden Fall ein Song, der mir immer noch im Kopf geblieben ist und wo ich damals bei dem Musikvideo so ausgeflippt bin, weil die hatten so coole Klamotten an und das waren einfach die coolen Boys und danach habe ich mich ein bisschen gerichtet, auch die Klamotten, die sie anhatten, die habe ich mir dann auch geholt, die hatten dann auch so breite Hosen teilweise an und da wollte ich genauso cool sein wie die New Kids on the Block. Ja, die haben mich auf jeden Fall hart inspiriert und so im Nachhinein, wenn man das betrachtet, ist es ja auch schon ein bisschen peinlich.

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1: Ein paar Wolken ziehen heute Abend durch, meistens bleibt's aber trocken und klar geht's dann auch in die Nacht rein. Dazu sinken die Temperaturen auf 8 bis 3 Grad. Morgen wird's meist sonnig und angenehm warm, höchstens mal ein kurzer Schauer am Nachmittag. Am Sonntag dann mehr Wolken, im Südwesten kann's später auch mal schauern und vereinzelt gewittern.

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1: Im Studio Nanju Kuhlmann. Aus der steuerfreien 1.000 € Entlastungsprämie für Beschäftigte wird erstmal nichts. Die Länder haben das Gesetz im Bundesrat gestoppt, weil sie einen Großteil der Kosten tragen sollten. Jetzt kann die Bundesregierung den Vermittlungsausschuss einschalten, um einen Kompromiss zu finden.

0: Menschen gestorben. Der Bundestag hat dafür gestimmt, dass Schläger im häuslichen Umfeld in Zukunft eine Fußfessel tragen müssen. Insbesondere Frauen sollen damit besser vor Gewalt in der Beziehung geschützt werden. Täter sollen außerdem von Gerichten zu verpflichtenden Anti-Gewalt-Kursen geschickt werden können. Public Viewing im Freien während der Fußball-WM wird auch am späteren Abend möglich sein. Der Bundesrat hat einer Ausnahmeregelung beim Lärmschutz zugestimmt. Teilweise beginnen die deutschen Spiele erst um 22 Uhr. Normalerweise gibt es dann aber meist die Nachtruhe.
1: Das ist das Wichtigste für den Moment. 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
2: Meist ist gerade klar bis leicht wolkig und trocken. Höchstens gibt's mal ein bisschen Dunst oder Nebel dazu. Und in der Nacht gehen die Temperaturen runter auf 8 bis 3 Grad. Morgen wird's richtig freundlich und meist sonnig. Später ziehen ein paar Wolken durch bei maximal 24 Grad. Am Sonntag dann mehr Wolken und ab und zu auch Schauer. Im Südwesten später auch mal mit Gewitter.
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Wieso veröffentlicht Bailando eigentlich zuerst und landet damit auch in Norwegen und in Schweden einen Hit? Doch erst die Version von Luna macht diesen Song zu einem echten Sommerhit quer durch Europa. Dafür wird sie sogar 99 mit einem Echo als Dance-Single des Jahres national ausgezeichnet. 90s, 90s. 90s.

0: KI-Support.
1: Meist ist gerade klar bis leicht wolkig und trocken. Höchstens gibt's mal ein bisschen Dunst oder Nebel dazu. Und in der Nacht gehen die Temperaturen runter auf 8 bis 3 Grad. Morgen wird's richtig freundlich und meist sonnig. Später ziehen ein paar Wolken durch bei maximal 24 Grad. Am Sonntag dann mehr Wolken und ab und

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1: Im Studio Silas Quiring. Die 1.000 Euro Entlastungsprämie kommt erstmal nicht. Der Bundesrat hat das Vorhaben der Bundesregierung gestoppt. Mehrere Länder haben kritisiert, dass sie und die Kommunen einen Großteil der Kosten schultern sollen. Frauen sollen besser vor häuslicher Gewalt geschützt werden. Täter sollen in Zukunft dazu verurteilt werden können, eine Fußfessel zu tragen. Der Bundestag hat für den entsprechenden Gesetzentwurf gestimmt. Außerdem sollen Familiengerichte Täter dazu verpflichten können, an Anti-Gewalt-Kursen teilzunehmen. Die Commerzbank will 3.000 weitere Stellen streichen. So soll der Jahresgewinn bis 2030 auf fast 6 Milliarden Euro steigen. Die Bank wehrt sich aktuell gegen die Übernahme durch die

0: von bis zu 250 Euro rechnen.
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2: Meist ist gerade klar bis leicht wolkig und trocken. Höchstens gibt's mal ein bisschen Dunst oder Nebel dazu. Und in der Nacht gehen die Temperaturen runter auf 8 bis 3 Grad. Morgen wird's richtig freundlich und meist sonnig. Später ziehen ein paar Wolken durch bei maximal 24 Grad. Am Sonntag dann mehr Wolken und ab und zu auch Schauer. Im Südwesten später auch mal mit Gewitter.
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0: der Bühne besser als im Interview. Mola Adebisi über Britney Spears, Baby One More Time.
1: Also ich war ein großer Britney Spears-Fan und habe mich total gefreut, dass sie im Interview hatte. Und das war total lustig, weil Britney Spears spricht ganz leise. Das hat mich total genervt, weil jede Freispann, die ich gefragt habe, sie sagt, ja, man hat nichts verstanden, ich musste immer näher kommen. Also es war ein Graus für mich, mit Britney Spears Interview zu machen. Aber sie singt trotzdem immer noch sehr gut Britney Spears.

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1: Meist ist gerade klar bis leicht wolkig und trocken. Höchstens gibt's mal ein bisschen Dunst oder Nebel dazu. Und in der Nacht gehen die Temperaturen runter auf 8 bis 3 Grad. Morgen wird's richtig freundlich und meist sonnig. Später ziehen ein paar Wolken durch bei maximal 24 Grad. Am Sonntag dann mehr Wolken und ab und zu auch Schauer. Im Südwesten später auch mal mit Gewitter.

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1: Im Studio Silas Quiring. Aus der steuerfreien 1.000 Euro Entlastungsprämie für Beschäftigte wird erstmal nichts. Die Länder haben das Gesetz im Bundesrat gestoppt, weil sie einen Großteil der Kosten tragen sollten. Jetzt kann die Bundesregierung den Vermittlungsausschuss einschalten, um einen Kompromiss zu finden. Public Viewing im Freien während der Fußball-WM wird auch am späteren Abend möglich sein. Der Bundesrat hat einer Ausnahmeregelung beim Lärmschutz zugestimmt. Teilweise beginnen die deutschen Spiele erst um 22 Uhr. Normalerweise gilt dann aber meist die Nachtruhe. Der Bundestag hat dafür gestimmt, dass Schläger im häuslichen Umfeld in Zukunft eine Fußfessel tragen müssen. Insbesondere Frauen sollen damit besser vor Gewalt in der Beziehung geschützt werden. Täter sollen außerdem von Gerichten zu verpflichtenden Anti-Gewalt-Kursen geschickt werden können. Borussia Dortmund ist deutscher Vizemeister. Der BVB hat Eintracht Frankfurt im letzten Heimspiel der Saison mit 3:2 geschlagen. Gleichzeitig feierten die langjährigen Nationalspieler Julian Brandt und Niklas Süle ihren Abschied von den Dortmunder Fans.
0: Das ist das Wichtigste für den Moment. 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
2: Meist ist gerade klar bis leicht wolkig und trocken. Höchstens gibt's mal ein bisschen Dunst oder Nebel dazu. Und in der Nacht gehen die Temperaturen runter auf 8 bis 3 Grad. Morgen wird's richtig freundlich und meist sonnig. Später ziehen ein paar Wolken durch bei maximal 24 Grad. Am Sonntag dann mehr Wolken und ab und zu auch Schauer. Im Südwesten später auch mal mit Gewitter.
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1: Genie in a Bottle gelingt Christina Aguilera 1999 der große Durchbruch und ein kleiner Skandal. Der Songtext ist in vielen Radiosendern zu gewagt. Doch Christina wehrt sich, es geht nicht um Sex, sondern um Selbstachtung. Die Diskussionen verpuffen, der Hit bleibt. 90s, 90s, 90s, 90s.

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1: Meist ist gerade klar bis leicht wolkig und trocken. Höchstens gibt's mal ein bisschen Dunst oder Nebel dazu. Und in der Nacht gehen die Temperaturen runter auf 8 bis 3 Grad. Morgen wird's richtig freundlich und meist sonnig. Später ziehen ein paar Wolken durch bei maximal 24 Grad. Am Sonntag dann mehr Wolken und ab und zu auch Schauer. Im Südwesten später auch mal

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1: Im Studio Silas Quiring. Die 1.000 Euro Entlastungsprämie kommt erstmal nicht. Der Bundesrat hat das Vorhaben der Bundesregierung gestoppt. Mehrere Länder haben kritisiert, dass sie und die Kommunen einen Großteil der Kosten schultern sollen. Frauen sollen besser vor häuslicher Gewalt geschützt werden. Täter sollen in Zukunft dazu verurteilt werden können, eine Fußfessel zu tragen. Der Bundestag hat für den entsprechenden Gesetzentwurf gestimmt. Außerdem sollen Familiengerichte Täter dazu verpflichten können, an Anti-Gewalt-Kursen teilzunehmen. Nach Angriffsdrohungen von Russland und der Ukraine rund um die geplante Militärparade heute in Moskau gibt es jetzt eine Kehrtwende. Bis einschließlich Montag gilt laut US-Präsident Trump jetzt eine Waffenruhe. Das bestätigten auch Kiew und der Kreml. Außerdem ist ein neuer Gefangenenaustausch geplant. Der BVB ist Bundesliga-Vizemeister. Nach einem 3:2 Heimsieg gegen Frankfurt ist den Dortmundern der zweite Tabellenplatz nicht mehr zu nehmen. Die Eintracht hat dagegen nur noch Minimalchancen darauf, in der kommenden Saison international zu spielen.
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2: Meist ist gerade klar bis leicht wolkig und trocken. Höchstens gibt's mal ein bisschen Dunst oder Nebel dazu. Und in der Nacht gehen die Temperaturen runter auf 8 bis 3 Grad. Morgen wird's richtig freundlich und meist sonnig. Später ziehen ein paar Wolken durch bei maximal 24 Grad. Am Sonntag dann mehr Wolken und ab und zu auch Schauer. Im Südwesten später auch mal mit Gewitter.
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1: Melanie Thornton kommt mit nur $15 in der Tasche nach Deutschland. Zunächst arbeitet sie für ein kleines Plattenstudio und singt Demosongs ein. Es dauert aber nicht mehr lange, bis Melanies außergewöhnliche Stimme auffällt und schnell wird klar, diese Frau muss vom Background ins Rampenlicht. Gleich ihr erster eigener Song, stürmt die Charts, kennen wir alle, Sweet Dreams. 90s.

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1: Meist ist es gerade klar bis leicht wolkig und trocken. Nur vereinzelt kann sich mal Nebel bilden. Dazu liegen die aktuellen Temperaturen zwischen 8 und 3 Grad. Heute bleibt es weiterhin trocken und oft freundlich mit nur ein paar Wolken zwischendurch. Die Höchstwerte liegen bei rund 20 Grad.

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1: Im Studio Silas Quiring.
2: Der Bund der Steuerzahler will die Entlastungsprämie endgültig stoppen. Die Bundesregierung müsse die Reißleine ziehen, sagte Steuerzahlerbundchef Holznagel dem RND. Firmen sollten ihren Beschäftigten eigentlich 1.000 Euro steuerfrei zahlen können. Die Länder haben die Pläne im Bundesrat aber erstmal gestoppt. Russland und die Ukraine wollen ab heute 3 Tage lang die Waffen ruhen lassen und je 1.000 Gefangene austauschen. Vermittelt hat das US-Präsident Trump. Der Kreml und Kiew bestätigten das. Zuvor hatte es noch gegenseitige Angriffsdrohungen rund um die für heute geplante Militärparade in Moskau gegeben. Der Tankrabatt macht sich jetzt an den Zapfsäulen bemerkbar. Die Preise für Benzin und Diesel sind auf rund 2 Euro pro Liter gesunken und damit auf den tiefsten Stand seit 2 Monaten, so der ADAC. Komplett weitergegeben wird die Steuersenkung aber bisher nicht, sagt etwa das IFO-Institut. Borussia Dortmund ist deutscher Vizemeister. Der BVB hat Eintracht Frankfurt im letzten Heimspiel der Saison mit 3:2 geschlagen. Gleichzeitig feierten die langjährigen Nationalspieler Julian Brandt und Niklas Süle ihren Abschied von den Dortmunder Fans.
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3: Meist ist es gerade klar bis leicht wolkig und trocken, nur vereinzelt kann sich mal Nebel bilden. Dazu liegen die aktuellen Temperaturen zwischen 8 und 3 Grad. Heute bleibt es weiterhin trocken und oft freundlich mit nur ein paar Wolken zwischendurch. Die Höchstwerte liegen bei rund 20 Grad.
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0: der im Fußballstadion für Rekorde sorgte. Oli P. über Pet Shop Boys. Go West!
1: Das Original stammte von den Village People, also war ein Cover, Village People 79 und von den Pet Shop Boys 1993 rausgebracht. Und die Melodie von Go West hat es sogar in die Fußballstadien geschafft. Ich weiß noch, es gab einen Weltrekord damals im am Stück Fangesang singen. Ich glaube, ein ganzes Spiel durch auf die Melodie Go West, life is peaceful there, haben die BVB-Fans in Dortmund gesungen. Ole, super BVB. 90.

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1: Meist ist es gerade klar bis leicht wolkig und trocken, nur vereinzelt kann sich mal Nebel bilden. Dazu liegen die aktuellen Temperaturen zwischen 8 und 3 Grad. Heute bleibt es weiterhin trocken und oft freundlich mit nur ein paar Wolken zwischendurch. Die Höchstwerte liegen bei rund 20 Grad.

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1: Im Studio Silas Quiring. Nach Angriffsdrohungen von Russland und der Ukraine rund um die geplante Militärparade heute in Moskau gibt es jetzt eine Kehrtwende. Bis einschließlich Montag gilt laut US-Präsident Trump jetzt eine Waffenruhe. Das bestätigten auch Kiew und der Kreml. Außerdem ist ein neuer Gefangenenaustausch geplant. Ein endgültiges Aus für die Entlastungsprämie, das fordert der Bund der Steuerzahler. Die Bundesregierung solle die Reißleine ziehen, sagte Verbandschef Holznagel dem RND. Firmen sollten ihren Mitarbeitern eigentlich 1.000 Euro steuerfrei zahlen können. Die Länder hatten die Pläne im Bundesrat gestern aber vorerst gestoppt. Der Bundestag hat dafür gestimmt, dass Schläger im häuslichen Umfeld in Zukunft eine Fußfessel tragen müssen. Insbesondere Frauen sollen damit besser vor Gewalt in der Beziehung geschützt werden. Täter sollen außerdem von Gerichten zu verpflichtenden Antigewaltkursen geschickt werden können. Der BVB ist Bundesliga-Vizemeister. Nach einem 3:2 Heimsieg gegen Frankfurt ist den Dortmundern der zweite Tabellenplatz nicht mehr zu nehmen. Die Eintracht hat dagegen nur noch Minimalchancen.